0: Berger. Schneller als erwartet haben die USA und der Iran ihr Abkommen für ein Kriegsende digital unterzeichnet. Das bestätigten sowohl Vertreter der US-Regierung als auch das iranische Außenministerium. Jan Busche aus der Nachrichtenredaktion mit den wichtigsten Vereinbarungen.
1: Das Abkommen sieht vor, dass der Iran seine Vorräte an hoch angereichertem Uran verdünnen muss. Ziel ist es, dass der Bau von Atomwaffen nicht mehr möglich ist. Im Gegenzug wollen die USA unter anderem Ölsanktionen gegen den Iran aufheben. Das Land könnte damit sein Öl wieder an die USA und westliche Verbündete verkaufen. Und die Straße von Hormuz soll wieder öffnen. Öl- und Gastransporte aus der Region, auch Richtung Europa, wären dann wieder möglich, was die Preise stabilisieren dürfte.
0: In Schleswig-Holstein ist ein Atommülltransport wie geplant im Zwischenlager Brockdorf angekommen. Vom Hafen Brunsbüttel aus wurden 7 Kastoren auf speziellen LKW zum ehemaligen AKW gebracht, nur wenige Kilometer Elbe aufwärts. Der Atommüll wird dort zwischengelagert. Er kommt aus der Aufbereitungsanlage Sellafield in Großbritannien. Die kleineren Proteste gegen den Kastortransport blieben friedlich. Eine große Mehrheit der Menschen in Deutschland fordert von der Politik mehr Schutz für Kinder und Jugendliche im Internet. Das geht aus dem Verbraucherreport 2026 des Verbraucherzentrale Bundesverbandes hervor, der der Rheinischen Post vorliegt. 80% der Befragten wollen strengere Regeln für Tech-Konzerne und Social-Media-Plattformen. Fast 90% bewerten den bisherigen Jugendschutz in sozialen Medien und Computerspielen als schlecht. England ist mit einem Sieg in die Fußball-WM gestartet. Das Team um den deutschen Trainer Thomas Tuchel gewann 4:2 gegen Kroatien. Aus dem ARD-WM-Team Silke Heine.
2: England hat die erste Bewährungsprobe bestanden. Beim Sieg gegen die Kroaten konnten sich die Three Lions mal wieder auf Torjäger Harry Kane verlassen. Der Bayern-Stürmer steuerte 2 Tore zum Auftaktsieg bei und zog mit nun 10 WM-Toren mit Englands bisherigem Rekordhalter Gary Lineker gleich. Dagegen erlebten Cristiano Ronaldos Portugiesen eine bittere Enttäuschung. Gegen den Außenseiter Demokratische Republik Kongo kam der Nations League-Sieger nicht über ein 1:1 hinaus. Riesenjubel bei den Kongolesen, die ihren ersten WM-Punkt verbuchen.
0: Das waren die Nachrichten. Und das Wetter in Deutschland. Meist trocken, an den Alpen Schauer und Gewitter, Tiefstwerte 18 bis 11 Grad. Tagsüber freundlich in Richtung Osten und in den Bergen einige Schauer und Gewitter, Höchstwerte um 20 Grad auf den Nordseeinseln bis 36 Grad am Oberrhein. Am Freitag heiter, später dichte Wolken, Schauer und teils starke Gewitter, 24 bis 38 Grad. Am Samstag zeitweise heiter, vor allem im Osten Schauer und Gefahr von starken Gewittern. Es ist 2:03 Uhr.
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1: Um 3 Uhr mit Wolfgang Berger. Schneller als erwartet haben die USA und der Iran ein Abkommen für ein Kriegsende in Kraft gesetzt. US-Präsident Trump bestätigte seine digitale Unterschrift bei einem Empfang im Schloss Versailles. Der Iran sieht sich selbst als Gewinner des Abkommens, berichtet Benjamin Weber aus Istanbul.
2: Iran und die USA werden den Krieg demnach an allen Fronten beenden. Dazu zählt auch der Libanon. Iran verpflichtet sich dazu, die Straße von Hormuz zu öffnen, genau wie die USA ihre Seeblockade aufheben. Die USA sichern außerdem zu, dass Iran sein Öl sofort nach Unterzeichnung wieder ohne Einschränkungen verkaufen kann. Viele der 14 Punkte im Abkommen beinhalten viel Geld für Teheran. Die USA wollen eingefrorene Vermögenswerte freigeben. Außerdem sollen alle Sanktionen aufgehoben werden. Die Voraussetzung dafür ist, dass sich Teheran und Washington innerhalb von 60 Tagen auf ein endgültiges Friedensabkommen einigen.
1: In Schleswig-Holstein ist ein Atommülltransport wie geplant im Zwischenlager Brockdorf angekommen. Vom Hafen Brunsbüttel aus wurden 7 Kastoren auf speziellen LKW zum ehemaligen AKW gebracht, nur wenige Kilometer Elbe aufwärts. Der Atommüll wird dort zwischengelagert. Er kommt aus der Aufarbeitungsanlage Sellafield in Großbritannien. Die kleineren Proteste gegen den Kastortransport blieben friedlich. 4 von 5 Menschen im Land fordern mehr Schutz für Kinder und Jugendliche im Internet. Das steht im neuen Verbraucherreport des Bundesverbandes VZBV, der Rheinischen Post vorliegt. 80% der Befragten wollen strengere Regeln für Tech-Konzerne. Fast 90% bewerten den aktuellen Jugendschutz als schlecht, sowohl auf Social-Media-Plattformen als auch bei Computerspielen. England ist mit einem Sieg in die Fußball-WM gestartet. Das Team um den deutschen Trainer Thomas Tuchel gewann 4:2 gegen Kroatien. Aus dem ARD-WM-Team Silke Heine.
3: England hat die erste Bewährungsprobe bestanden. Beim Sieg gegen die Kroaten konnten sich die Three Lions mal wieder auf Torjäger Harry Kane verlassen. Der Bayern-Stürmer steuerte 2 Tore zum Auftaktsieg bei und zog mit nun 10 WM-Toren mit Englands bisherigen Rekordhalter Gary Lineker gleich. Dagegen erlebten Cristiano Ronaldos Portugiesen eine bittere Enttäuschung. Gegen den Außenseiter Demokratische Republik Kongo kam der Nations League-Sieger nicht über ein 1:1 hinaus. Riesenjubel bei den Kongolesen, die ihren ersten WM-Punkt verbuchen.
1: Und bei der Partie Ghana gegen Panama steht es kurz vor Ende 1:0 für Ghana. Das waren die Nachrichten. Das Wetter in Deutschland. Der Tag wird freundlich, nur im Osten und in den Bergen sind Schauer möglich. Dazu 20 Grad auf den Nordseeinseln bis 36 Grad am Oberrhein. Am Freitag erst viel Sonne, später örtlich dichte Wolken und starke Gewitter, 24 bis 38 Grad. Auch Samstag meist sonnig, vor allem im Osten, aber wieder Gefahr von starken Gewittern. Es ist 3:03 Uhr.
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1: Um 4 Uhr mit Wolfgang Berger. Schneller als erwartet haben die USA und der Iran ihr Abkommen für ein Kriegsende digital unterzeichnet. Das bestätigten sowohl Vertreter der US-Regierung als auch das iranische Außenministerium. Jan Busche aus der Nachrichtenredaktion mit den wichtigsten Vereinbarungen.
2: Das Abkommen sieht vor, dass der Iran seine Vorräte an hoch angereichertem Uran verdünnen muss. Ziel ist es, dass der Bau von Atomwaffen nicht mehr möglich ist. Im Gegenzug wollen die USA unter anderem Ölsanktionen gegen den Iran aufheben. Das Land könnte damit sein Öl wieder an die USA und westliche Verbündete verkaufen. Und die Straße von Hormuz soll wieder öffnen. Öl- und Gastransporte aus der Region, auch Richtung Europa, wären dann wieder möglich, was die Preise stabilisieren dürfte.
1: Die Regierung von Pakistan, die den sogenannten Iran-Deal mitvermittelt hatte, teilte in der Nacht mit, die Öffnung der Straße von Hormuz gelte sofort, die Seeblockaden seien beendet. Im Atommüll-Zwischenlager Bruckdorf in Schleswig-Holstein ist ein Castortransport planmäßig angekommen. Kleinere Proteste verliefen friedlich. Aus der Nachrichtenredaktion Betül Sarikaya.
3: Um kurz nach 21 Uhr hat sich der Transport vom Hafen in Brunsbüttel in Bewegung gesetzt. Über die B5 und Kreisstraßen ging es Richtung Brockdorf, wo der Konvoi kurz nach 22 Uhr angekommen ist. Nach einer Kontrolle sollten die Behälter auf den finalen Stellplatz deponiert und an ein Überwachungssystem angeschlossen werden. Die letzten radioaktiven Abfälle aus dem britischen Sellafield waren am Dienstagmorgen per Schiff in Brunsbüttel angekommen.
1: 4 von 5 Menschen im Land fordern mehr Schutz für Kinder und Jugendliche im Internet. Das steht im neuen Verbraucherreport des Bundesverbandes VZBV, der der Rheinischen Post vorliegt. 80% der Befragten wollen strengere Regeln für Tech-Konzerne. Fast 90% bewerten den aktuellen Jugendschutz als schlecht, sowohl auf Social-Media-Plattformen als auch bei Computerspielen. England ist mit einem Sieg in die Fußball-WM gestartet. Das Team um den deutschen Trainer Thomas Tuchel gewann 4:2 gegen Kroatien. 2 Tore erzielte Bayern-Stürmer Harry Kane. Im Außenseiter-Duell zwischen Ghana und Panama setzten sich die Afrikaner mit 1:0 durch. Das Tor fiel erst in der Nachspielzeit. Am frühen Abend hatte Portugal nur ein 1:1 gegen die Demokratische Republik Kongo geschafft. Als letzte Teams starten um 4 Uhr Usbekistan und Kolumbien ins Turnier. Das waren die Nachrichten. Das Wetter in Deutschland. Der Tag wird freundlich, nur im Osten und in den Bergen mal ein Schauer möglich. 20 Grad an der Nordsee bis 36 Grad am Oberrhein. Freitag viel Sonne, später örtlich starke Gewitter, 24 bis 38 Grad. Auch Samstag warm und meist trocken, Gewittergefahr vor allem im Osten, dazu 23 bis 38 Grad. Es ist 4:03 Uhr.
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1: Um 5 Uhr mit Wolfgang Berger. Die USA und der Iran haben eine Absichtserklärung für ein Kriegsende in der Nacht offiziell in Kraft gesetzt. Beide Seiten hätten digital unterzeichnet, hieß es aus Teheran und Washington. Aus der Nachrichtenredaktion Thomas Kuhlmann.
2: US-Präsident Trump unterschrieb bei einem Empfang in Frankreichs Prunkschloss Versailles. Vom Vermittler Pakistan hieß es in der Nacht, der Iran werde die Straße von Hormuz sofort wieder für Schiffe und Tanker öffnen. Die Detailverhandlungen gehen laut Pakistans Premier Sharif aber jetzt erst los, denn viele Fragen sind ungeklärt. So ist das iranische Atomprogramm laut Abkommen immer noch Verhandlungssache. Der Iran bezeichnet sich selbst als Gewinner des Deals mit Trump. Laut Abkommen darf das Regime wieder in unbegrenzter Menge Öl verkaufen und auch alle anderen Sanktionen wollen die USA aufheben.
1: Außenminister Wadephul hat Deutschlands Bereitschaft zu einer Minenräumung in der Straße von Hormuz erneuert. Das sagte der CDU-Politiker der Rheinischen Post. Voraussetzung dafür sind laut Wadephul ein Ende der Kampfhandlungen sowie die Zustimmung aller Konfliktparteien und des Bundestags. Als völkerrechtliche Grundlage kommt nach seinen Worten eine UN-Resolution in Frage. Die Meerenge zwischen Iran und Oman ist seit Beginn des Irankriegs durch iranische Blockaden für die Schifffahrt gesperrt. Durch sie läuft normalerweise rund ein Fünftel des weltweiten Öl- und Flüssiggashandels. Im Atommüll-Zwischenlager Brockdorf in Schleswig-Holstein ist ein Castortransport planmäßig angekommen. Kleinere Proteste verliefen friedlich. Aus der Nachrichtenredaktion Betül Sarikaya.
3: Um kurz nach 21 Uhr hat sich der Transport vom Hafen in Brunsbüttel in Bewegung gesetzt. Über die B5 und Kreisstraßen ging es Richtung Brockdorf, wo der Konvoi kurz nach 22 Uhr angekommen ist. Nach einer Kontrolle sollten die Behälter auf den finalen Stellplatz deponiert und an ein Überwachungssystem angeschlossen werden. Die letzten radioaktiven Abfälle aus dem britischen Sellafield waren am Dienstagmorgen per Schiff in Brunsbüttel angekommen.
1: England ist mit einem Sieg in die Fußball-WM gestartet. Das Team um den deutschen Trainer Thomas Tuchel gewann 4:2 gegen Kroatien. 2 Tore erzielte Bayern-Stürmer Harry Kane. Im Außenseiter-Duell zwischen Ghana und Panama setzten sich die Afrikaner mit 1:0 durch. Das Tor fiel erst in der Nachspielzeit. Am frühen Abend hatte Portugal nur ein 1:1 gegen die Demokratische Republik Kongo geschafft. Als letzte Teams starteten um 4 Uhr Usbekistan und Kolumbien ins Turnier. Das waren die Nachrichten. Das Wetter in Deutschland. Der Tag wird freundlich. Nur im Osten und in den Bergen mal ein Schauer möglich. 20 Grad an der Nordsee bis 36 Grad am Oberrhein. Freitag viel Sonne, später örtlich starke Gewitter, 24 bis 38 Grad. Auch Samstag warm und meist trocken, Gewittergefahr vor allem im Osten, dazu 23 bis 38 Grad. 5:03 Uhr.
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1: Um 6 Uhr mit Benjamin Kirsch. US-Präsident Trump hat in Frankreich überraschend das Abkommen über ein Kriegsende mit dem Iran unterzeichnet. Das bestätigte er gegenüber Reportern in Versailles. Aus Washington Katharina Fuß.
2: Es ist unterzeichnet, sagte Trump am Rande eines Abendessens mit dem französischen Präsidenten Macron im Schloss Versailles. Iranische Staatsmedien berichten, dass auch der iranische Präsident Pezeshkian das Abkommen unterschrieben habe. Laut dem Vermittlerstaat Pakistan tritt das Abkommen damit sofort in Kraft. Zuvor waren die Einzelheiten des 14-Punkte-Abkommens durch einen US-Beamten bekannt geworden. Festgehalten sind darin demnach die Öffnung der Straße von Hormus, das Ende der Seeblockaden und die Einstellung aller Kampfhandlungen, auch im Libanon. Andere Punkte wie die künftige Urananreicherung im Iran sollen noch verhandelt werden. Unklar ist auch, woher die 300 Milliarden Dollar für den Wiederaufbau im Iran genau kommen sollen, die im Raum stehen. Es ist von den USA und regionalen Partnern die Rede. US-Präsident Trump betonte, dass kein amerikanisches Geld fließen werde.
1: Außenminister Wadephul hat Deutschlands Bereitschaft zu einer Minenräumung in der Straße von Hormus erneuert. Das sagte der CDU-Politiker der Rheinischen Post. Voraussetzung dafür sind laut Wadephul ein Ende der Kampfhandlungen sowie die Zustimmung aller Konfliktparteien und des Bundestags. Volkswagen lädt heute seine Aktionäre zur jährlichen Hauptversammlung ein. Dabei dürften unangenehme Themen auf den Tisch kommen. Die Produktionskosten in den deutschen Werken sind aus Sicht des Vorstands zu hoch. Wie angespannt die Stimmung bei VW ist, zeigt auch eine Recherche des Manager-Magazins. Demnach halten mehrere Vorstandsmitglieder den Konzern in seiner Existenz gefährdet, wenn kein Strategiewechsel erfolgt. Im britischen Makerfield gibt es heute eine Nachwahl zum Unterhaus, die für Premierminister Starmer wegweisend sein könnte. Der in der Labour-Partei beliebte Politiker Burnham tritt an. Gewinnt er die Wahl, bekommt er einen Platz im Parlament und könnte Regierungschef Starmer herausfordern. Aus London Christoph Prössel.
3: Viele in der Partei wünschen sich, dass Andy Burnham Keir Starmer an der Spitze von Labour ablöst und so auch Premier wird. Dafür braucht Burnham, der noch Bürgermeister von Manchester ist, aber einen Sitz im Parlament. Nur so kann er eine Abstimmung um den Parteivorsitz und das Amt des Premiers auslösen. Keir Starmer hat bislang abgelehnt, zurückzutreten, obwohl er derzeit sehr unbeliebt ist. In einem Interview gestern wies er darauf hin, dass er die Wahlen vor 2 Jahren mit einem extrem guten Ergebnis gewonnen habe. Außerdem habe er versprochen, das Land zu verändern. Daran arbeite er nun. In den Umfragen für Makerfield steht auch der Kandidat von Reform UK gut da. Die rechtspopulistische Partei konnte bereits bei den Regional- und Kommunalwahlen im Mai ein starkes Ergebnis erzielen.
1: Der von Großbritannien aus verschiffte Atommüll ist inzwischen in Brockdorf in Schleswig-Holstein angekommen. Die 7 Behälter wurden am späten Abend vom Elbehafen in Brunsbüttel ins wenige Kilometer entfernte Zwischenlager gefahren. Der Transport verlief laut Polizei ohne Zwischenfälle. Aus Brockdorf, Ben Armstrong.
4: Laut der Gesellschaft für Zwischenlager, kurz BGZ, werden die Kastoren nun einzeln in einen Wartungsbereich gebracht. Pro Behälter dauert dieser Vorgang etwa einen Tag, wie ein Sprecher der BGZ erklärte. Anschließend beginnen Fachleute damit, weitere Sicherheitsvorkehrungen wie das Anbringen eines zweiten Deckels an den Behältern vorzunehmen. Die Abfertigung aller 7 Kastoren wird voraussichtlich einige Wochen in Anspruch nehmen. Im Anschluss wird jeder Behälter auf seinen festen Stellplatz im Lagerbereich des Zwischenlagers gebracht und dann an ein Überwachungssystem angeschlossen.
1: Bei der Fußball-Weltmeisterschaft ist soeben die letzte Partie des ersten Spieltags zu Ende gegangen. Kolumbien hat mit 3:1 gegen Usbekistan gewonnen. Vorher gab es noch 3 weitere Spiele. Aus dem ARD-WM-Team Michael Küster.
5: Gleich das Auftaktspiel in Gruppe L hat es in sich gehabt. England siegte in einer mitreißenden Partie mit 4:2 gegen Kroatien. Das Team des deutschen Trainers Thomas Tuchel übernahm damit auch gleichzeitig die Tabellenführung vor Ghana, das sich durch einen Treffer in der Nachspielzeit mit 1:0 gegen Panama durchgesetzt hat. Zuvor gab es für die Portugiesen einen unerwarteten Dämpfer. Die Südeuropäer kamen gegen die Demokratische Republik Kongo nur zu einem 1:1 Unentschieden.
1: Das waren die Nachrichten. Das Wetter in Norddeutschland. Heute Sonne und Wolken im Wechsel, später vereinzelt Schauer, auch Gewitter möglich. Höchstwerte 20 Grad auf den nordfriesischen Inseln bis 30 Grad in Hannover. Morgen freundlich, später zunehmend schwül, teils Schauer und Gewitterwolken. 23 bis 34 Grad. Am Sonnabend heiter, teils wolkig, im Verlauf Schauer, starke Gewitter möglich, 22 bis 34 Grad. Und am Sonntag länger Sonne, später Quellwolken und einzelne Schauer und Gewitter bei 21 bis 33 Grad. Es ist jetzt 6.05 Uhr.
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1: A1, Osnabrück Richtung Bremen, zwischen Dreieck Stur und Bremen-Arsten, 6 Kilometer stockender Verkehr vor der Baustelle. Das war's, gute Fahrt.
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0: Ich fand zur Vesperzeit in einem Dom mich wieder und setzte mich im Seitenschiff auf eine Holzbank nieder. Schräg vor mir saß ein Mann, der spielte dort mit Karten. Sie müssen damit, sprach ich, bis nach der Messe warten. Der Fremde hob den Kopf und sah mir ins Gesicht. Verzeihen Sie, mein Herr, aber ich spiele nicht. Kommt mit hinaus, sagt er, indem er sich entfernt. Ich zeig Ihnen, was man von meinen Karten lernt. Und draußen im Portal dort, wo es niemand stört, hat mir der Fremde dann sein Kartenspiel erklärt. Mit jedem Ass, sprach er, soll ich erinnert werden, es gibt nur einen Schöpfer des Himmels und der Erden. Die zwei, sagt mir, zwei Menschen gab's im Paradies, Adam und seine Frau, die welche Eva hieß. Ziehe ich die Karte 3, so heißt das für den Frommen, 3 heilige Könige sind nach Bethlehem gekommen. 4 Evangelisten zu unseres Herrn Ruhm haben uns gebracht das Evangelium. 5 Kieselsteine suchte sich David aus im Bach, dann legte mit der Schleuder den Goliath er flach. In 6 Tagen schwerer Arbeit erschuf sich unser Herr die Menschen, Tiere, Pflanzen, die Erde und das Meer. Am 7. Tage ruhte der liebe Gott sich aus auf einer kleinen Bank vor seinem goldenen Haus. 8 Menschen, wohlgezählt 8 nur, und zwar die Frommen sind bei der großen Sinnflut damals nicht umgekommen. Noah und die 3 Söhne, das sind zusammen 4, und jede ihrer Frauen. Danach schloss sich die Tür. 9 Aussätzige in Israel, bis auf den Tod erkrankt, haben für ihre Heilung dem Herrn nicht mal gedankt. 10 Gebote Moses den Auserwählten gab, als er vom Berge Sinai zum Volke stieg hinab. Ich habe hier 4 Buben, ich habe hier 4 Damen, ich habe hier 4 Könige, das sind 12 zusammen. 12 Stunden hat der Tag, 12 Stunden jede Nacht, 12 Monate das Jahr, so wird die Zeit gemacht. Herz, Karo, Pick und Treff, 4 Farben in der Hand. 4 Jahreszeiten färben Wald, Wiese, Feld und Land. 52 Karten habe ich in meinem Spiel, nun zähl im Jahr die Wochen, es sind genauso viel. Und zählen wir die Punkte, so sind es ohne Frage 365, so viel ein Jahr hat Tage. Moment, sagte ich, nachdem ich Papier und Blei genommen, ich kann nur auf 364 kommen. Ja, meinte da der Fremde mit einem stillen Lachen. Sie dürfen nie die Rechnung ohne den Joker machen.
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1: Um 7 Uhr mit Benjamin Kirsch. US-Präsident Trump hat in Frankreich überraschend das Abkommen über ein Kriegsende mit dem Iran unterzeichnet. Das bestätigte er gegenüber Reportern in Versailles. Aus Washington Katharina Fuß.
2: Es ist unterzeichnet, sagte Trump am Rande eines Abendessens mit dem französischen Präsidenten Macron im Schloss Versailles. Iranische Staatsmedien berichten, dass auch der iranische Präsident Pezeshkian das Abkommen unterschrieben habe. Laut dem Vermittlerstaat Pakistan tritt das Abkommen damit sofort in Kraft. Zuvor waren die Einzelheiten des 14-Punkte-Abkommens durch einen US-Beamten bekannt geworden. Festgehalten sind darin demnach die Öffnung der Straße von Hormus, das Ende der Seeblockaden und die Einstellung aller Kampfhandlungen, auch im Libanon. Andere Punkte wie die künftige Urananreicherung im Iran sollen noch verhandelt werden. Unklar ist auch, woher die 300 Milliarden Dollar für den Wiederaufbau im Iran genau kommen sollen, die im Raum stehen. Es ist von den USA und regionalen Partnern die Rede. US-Präsident Trump betonte, dass kein amerikanisches Geld fließen werde.
1: In Brüssel kommen heute die NATO-Verteidigungsminister zusammen. Ein Thema wird die künftige Rolle der USA in dem Militärbündnis sein. Vor dem Treffen sagte EU-Verteidigungskommissar Kubilius dem Spiegel, man brauche mehr Klarheit über Ausmaß und Tempo, in dem die Amerikaner ihre Ressourcen weg von Europa verlagern wollten. Kubilius sieht aber auch die Europäer in der Pflicht. Sie müssten klären, wie die Fähigkeiten der Amerikaner ersetzt werden könnten. Der Volkswagen-Konzern stellt sich heute seinen Aktionären. Am Vormittag wird sich die VW-Spitze zur aktuell schwierigen Lage und zu Zukunftsperspektiven äußern. Was von der Hauptversammlung zu erwarten ist, berichtet Bertil Starke in Hannover.
3: Dieses Treffen ist für VW-Chef Oliver Blume wichtig. VW befindet sich auf dem richtigen Weg, das dürfte seine Botschaft sein. Gemeint sind neue, vergleichsweise erschwingliche Elektroautos, mit denen der Wolfsburger Konzern zurück in die Erfolgsspur kommen möchte. Dazu gehört beispielsweise der ID Polo. Der E-Kleinwagen wird seit wenigen Wochen gebaut in Spanien. Und da kommen unbequeme Themen ins Spiel, zu denen Blume heute auch Stellung nehmen muss. Unter anderem sind das die Kosten. Die sind insbesondere in den deutschen Werken zu hoch.
1: Im britischen Makerfield gibt es heute eine Nachwahl zum Unterhaus, die für Premierminister Starmer wegweisend sein könnte. Der in der Labour-Partei beliebte Politiker Burnham tritt an. Gewinnt er die Wahl, bekommt er einen Platz im Parlament und könnte Regierungschef Starmer herausfordern. Aus London Christoph Prüssel.
4: Viele in der Partei wünschen sich, dass Andy Burnham Keir Starmer an der Spitze von Labour ablöst und so auch Premier wird. Dafür braucht Burnham, der noch Bürgermeister von Manchester ist, aber einen Sitz im Parlament. Nur so kann er eine Abstimmung um den Parteivorsitz und das Amt des Premiers auslösen. Keir Starmer hat bislang abgelehnt, zurückzutreten, obwohl er derzeit sehr unbeliebt ist. In einem Interview gestern wies er darauf hin, dass er die Wahlen vor 2 Jahren mit einem extrem guten Ergebnis gewonnen habe.
1: Kommunalpolitiker sind weiterhin häufig Opfer von Angriffen. Das geht aus der Auswertung von Anfragen an entsprechende Anlaufstellen hervor. Die gibt es seit 2 Jahren bundesweit. Jetzt hat das Bundesinnenministerium Bilanz gezogen. Bisher haben sich dort 320 betroffene Kommunalpolitiker beraten lassen. Zu den häufigsten Delikten gehören Beleidigungen, Sachbeschädigungen, Nötigungen und Bedrohungen. In 85 Fällen wurde körperliche Gewalt gegen Kommunalpolitiker verübt. Bei der Fußball-Weltmeisterschaft hat es zum Abschluss des ersten Spieltags eine weitere Überraschung gegeben. Portugal mit Superstar Cristiano Ronaldo kam nur zu einem 1:1 Unentschieden gegen die Demokratische Republik Kongo. Aus dem ARD-WM-Team Michael Küster.
5: Die Führung in Gruppe K hat Kolumbien übernommen nach einem 3:1 gegen WM-Neuling Usbekistan. In Gruppe L hat England das mit Spannung erwartete Duell gegen Kroatien mit 4:2 gewonnen. Bayern-Stürmer Harry Kane traf dabei doppelt und er ist jetzt gemeinsam mit Legende Gary Lineker Englands WM-Rekordtorschütze mit 10 Treffern. Außerdem besiegte in derselben Gruppe Ghana das Team aus Panama knapp mit 1:0. Um 18 Uhr beginnt dann der zweite Gruppenspieltag mit dem Duell Tschechien gegen Südafrika. Beide hatten ihre Auftaktpartien jeweils verloren. 3 Stunden danach hofft die Schweiz auf den ersten Turniersieg gegen Bosnien-Herzegowina. Gleiches gilt in derselben Gruppe sowohl für Katar als auch für Co-Gastgeber Kanada.
1: Das waren die Nachrichten. Das Wetter in Norddeutschland. Heute Sonne und Wolken im Wechsel. Später kann es Gewitter geben. 20 Grad auf den nordfriesischen Inseln bis 30 Grad in Hannover. Morgen freundlich, zunehmend schwül, 23 bis 34 Grad. Und am Sonnabend meist heiter, später starke Gewitter möglich, 22 bis 34 Grad. Es ist jetzt 7.05 Uhr.
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1: A1, Osnabrück Richtung Bremen zwischen Dreieck Stur und Bremen, Asten, 6 Kilometer Stau. A25, Gestacht Richtung Hamburg, zwischen Nettelnburg und Allermöhe, 3 Kilometer stockender Verkehr. Eine sichere und gute Fahrt.
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1: Um 8 Uhr mit Benjamin Kirsch. Die Absichtserklärung über ein Kriegsende zwischen dem Iran und den USA ist unterschrieben. US-Präsident Trump und der iranische Präsident Pezeshkian unterzeichneten das Dokument separat. Aus der NDR-Nachrichtenredaktion Konstanze Semidey.
2: Mit dem Rahmenabkommen enden nun offiziell die Kampfhandlungen auch im Libanon. Israel hat sich dazu offiziell noch nicht geäußert. Laut dem Vermittlerstaat Pakistan wird der Iran die Straße von Hormuz sofort öffnen. Die USA wiederum werden die Seeblockade iranischer Häfen umgehend beenden. Nach Darstellung der USA erhält der Iran die Genehmigung, wieder Öl zu exportieren. Die Sanktionen gegen das Land insgesamt werden demnach aber erst nach der endgültigen Vereinbarung aufgehoben. Die soll in 60 Tagen stehen und auch den Streit über das iranische Atomprogramm beenden. Dann soll auch festgelegt werden, ob der Iran künftig eine Gebühr für die Durchfahrt der Straße von Hormuz verlangen darf. Das Weiße Haus nannte die anstehenden Verhandlungen herausfordernd. Kritiker bezeichneten das Rahmenabkommen als Fiasko für die USA.
1: In Brüssel kommen heute die NATO-Verteidigungsminister zusammen. Ein Thema wird die künftige Rolle der USA in dem Militärbündnis sein. Vor dem Treffen sagte EU-Verteidigungskommissar Kubilius dem Spiegel, man brauche mehr Klarheit über Ausmaß und Tempo, in dem die Amerikaner ihre Ressourcen weg von Europa verlagern wollten. Kubilius sieht aber auch die Europäer in der Pflicht. Sie müssten klären, wie die Fähigkeiten der Amerikaner ersetzt werden könnten. Bei Volkswagen könnte der Aktionär Qatar Rettungspläne für das Werk in Osnabrück erschweren. Drei Personen, die mit dem Vorgang vertraut sind, sagten der Nachrichtenagentur Reuters, das Emirat Qatar habe erhöhten Gesprächsbedarf bei dem Thema. Seit einigen Wochen soll eine Übernahme des VW-Werks in der niedersächsischen Stadt durch den israelischen Rüstungskonzern Rafael im Raum stehen, wie Insider berichten. Dass die Pkw-Fertigung in Osnabrück im nächsten Jahr beendet wird, steht fest. Volkswagen lädt heute seine Aktionäre zur Hauptversammlung ein. Der Castor-Transport in Schleswig-Holstein ist am Abend ohne Zwischenfälle im Zwischenlager Brockdorf angekommen. Die 7 Behälter mit Atommüll waren vorher mit einem Schiff von Großbritannien nach Brunsbüttel gebracht und dort auf spezielle Lkw verladen worden. Proteste entlang der Strecke gab es nicht. Der Chef der Polizeidirektion Itzehoe, Mathiesen, zog eine positive Bilanz.
3: Alles viel schneller über die Bühne gegangen, als wir es gedacht haben. Der Fahrzeugkonvoi hat sich schneller bewegt als geplant und das hat alles gut geklappt von der Vorbereitung. Da haben die richtig klasse gearbeitet und ich glaube, dass sich insgesamt das gesellschaftliche Klima so verändert hat, dass es auch aus dem Grunde hier nicht zu Protesten gekommen ist. Also es war ja wirklich ruhig.
1: Polizeichef Mathiesen. Bahnreisende, die zwischen Hannover und Berlin unterwegs sind, müssen sich ab Herbst auf deutlich längere Fahrzeiten einstellen. Die Bahn hat weitere Details zu der geplanten Generalsanierung der Strecke veröffentlicht. Demnach werden die Fernzüge bis zu 80 Minuten länger unterwegs sein. Grund ist, dass Teile der Strecke für die Sanierung über Monate gesperrt sind. Züge werden deshalb über Braunschweig und Magdeburg umgeleitet, teils auch über Hamburg. Die Bauarbeiten beginnen Anfang Oktober und dauern bis Ende 2027. Bei der Fußball-Weltmeisterschaft hat es zum Abschluss des ersten Spieltags eine weitere Überraschung gegeben. Portugal mit Superstar Cristiano Ronaldo kam nur zu einem 1:1 Unentschieden gegen die Demokratische Republik Kongo. Aus dem ARD-WM-Team Michael Küster.
4: Die Führung in Gruppe K hat Kolumbien übernommen nach einem 3:1 gegen WM-Neuling Usbekistan. In Gruppe L hat England das mit Spannung erwartete Duell gegen Kroatien mit 4:2 gewonnen. Bayern-Stürmer Harry Kane traf dabei doppelt und er ist jetzt gemeinsam mit Legende Gary Lineker Englands WM-Rekordtorschütze mit 10 Treffern. Außerdem besiegte in derselben Gruppe Ghana das Team aus Panama knapp mit 1:0. Um 18 Uhr beginnt dann der zweite Gruppenspieltag mit dem Duell Tschechien gegen Südafrika. Beide hatten ihre Auftaktpartien jeweils verloren. 3 Stunden danach hofft die Schweiz auf den ersten Turniersieg gegen Bosnien-Herzegowina. Gleiches gilt in derselben Gruppe sowohl für Katar als auch für Co-Gastgeber Kanada.
1: Das waren die Nachrichten. Das Wetter in Norddeutschland. Heute Sonne und Wolken im Wechsel. Später kann es auch Schauer und Gewitter geben bei 20 Grad auf den nordfriesischen Inseln und bis 30 Grad in Hannover. Morgen erst sonnig, später von Nordosten Schauer und Gewitter, danach wieder freundlich, 23 bis 34 Grad. Am Sonnabend meist heiter, später kommen dann wieder Gewitter, 22 bis 34 Grad. Und am Sonntag Sonne, später Gewitter, 21 bis 33 Grad. Es ist jetzt 8.05 Uhr.
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1: A1 Osnabrück Richtung Bremen zwischen Dreieck Stur und Bremen-Arsten 8 Kilometer Stau. A2 Berlin Richtung Hannover zwischen Peine und Lehrte Ost 6 Kilometer stockender Verkehr im Baustellenbereich. Und 3 Kilometer stockend auf der A25 Gestacht Richtung Hamburg zwischen Nettelnburg und Allermühe. Eine sichere und gute Fahrt.
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6: Willkommen zu diesem Schlager-Donnerstag mit NDR Schlager. Ich bin Carsten Thiele und heute an Ihrer Seite. Guten Morgen!

Andi Borg war das bei NDR Schlager am Donnerstagmorgen um 8:11. Schön, dass Sie auch heute wieder als erstes NDR Schlager eingeschaltet haben. Das freut mich sehr und ich verspreche Ihnen sicherlich nicht zu viel, wenn ich sage, das wird Ihnen auch heute wieder viel, viel Spaß machen hier mit Ihrem Schlagerradio. Und bitte nicht wundern, dass ich heute Morgen hier bin. Meine liebe Kollegin Silke, die hat heute mit mir getauscht, weil ich heute Nachmittag einen wichtigen Termin habe, den ich nicht verschieben kann. Und dann war sie so lieb und hat ganz schnell Ja gesagt. Klar, ich moderiere am Nachmittag und du kannst morgens moderieren. Sie merken also, wir hier bei NDR Schlager, wir kümmern uns gut um uns und deshalb können wir uns auch so gut um Sie kümmern. Schön, dass es NDR Schlager gibt.

Ich mache unseren kleinen Wettercheck am Donnerstagmorgen um 18 Minuten nach 8. Alfeld in Niedersachsen heute Morgen stark bewölkt bei 22 Grad. Rendsburg auch stark bewölkt bei 17. Ronaberge in Mecklenburg-Vorpommern bedeckt bei 19 Grad. Hamburg wolkig bei 20 und Bremen stark bewölkt 20 Grad. Aber nicht verzagen, da wo es jetzt wolkig ist, kann jederzeit auch mal wieder die Sonne rauskommen. Das wechselt sich heute nämlich ab. Sonne und Wolken im Wechsel. Später kann es dann aber auch mal regnen oder es ist auch mal ein Gewitter möglich. Das Ganze heute zwischen 20 Grad auf den nordfriesischen Inseln und bis 30 Grad in Hannover. Morgen wird es dann noch deutlich wärmer, auch mit diesem Mix aus Sonne, Wolken, ab und zu mal ein gewittriger Schauer. Bei bis zu 34 Grad ist jetzt der Sommer angekommen.

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1: Gleich machen wir wieder eine kleine Zeitreise hier bei NDR Schlager. Sie wissen es ja, ne? Bequeme Sitze, Bordservice ist mit drin und dann noch dieser sympathische Kapitän. Das kann nur die 60 Sekunden Zeitmaschine sein. Heute geht's ins Jahr 1896 zurück, sehe ich hier auf meinem Zeitmaschinencomputer. Das nenne ich mal eine Zeitreise. Damals wird eine Erfindung gemacht, die eine echte Revolution ist, und zwar auf dem Würstchenmarkt. Sie haben richtig gehört, eine Würstchenrevolution. Aber das ist noch nicht die ganze Geschichte. Die gibt's gleich dann, wenn wir einsteigen in unsere 60 Sekunden Zeitmaschine.

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2: 18. Juni. Mit dem Dosenöffner kommt man schnell dran. So ein Würstchen aus der Dose muss manchmal einfach sein. Auf dem Vereinsfest, beim Camping oder nachts, wenn man angeschickert von einer Party kommt. So eine schöne Wurst mit Senf oder Ketchup. Erfunden hat die Wurst aus der Dose der Wurstfabrikant Friedrich Heine Ende des 19. Jahrhunderts. Friedrich Heine besitzt eine kleine Wurstfabrik. Bisher hat er seine Ware auf der Straße verkauft.
3: Eine gute Wurst, ja, das ist eine feine Sache. Aber eine gute Wurst, die auch Monate später noch nicht verdorben ist und immer noch lecker schmeckt, ja, das ist Fortschritt.
2: Heute vor 130 Jahren geht es für Friedrich Heine im wahrsten Sinne des Wortes um die Wurst. Er soll für die Einweihung eines Denkmals auf einen Schlag 40.000 Würste liefern. Kaiser Wilhelm II. Persönlich hat die Würste bestellt. Was für eine Ehre. Aber wie soll er das schaffen? Da kommt ihm die rettende Idee.
3: In Braunschweig verkaufen sie Spargel in Blechbüchsen. Das kann doch genauso gut mit Wurst funktionieren. Wenn ich rechtzeitig anfange mit den 40.000 Würsten, dann kann ich sie in Dosen zur Feier bringen.
2: Also tüftet Friedrich Heine an seiner Idee herum. Würste aus der Dose. 30.000 schafft er für die Feier. Die restlichen 10.000 bringt er frisch mit. Und schon bald verkauft Friedrich Heine seine Halberstädter Würste nicht mehr nur an der Straße, sondern in Massen. Ausgeliefert mit der Pferdekutsche. Der Rest ist Geschichte.

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0: Gestern hatte ich Besuch hier im Schlagerstudio. Von 13 bis 14 Uhr war der italienische Sänger Graziano bei mir und es war so eine schöne Stunde. Wir haben viel Spaß gehabt. Wir haben natürlich in sein neues Album reingehört, aber wir haben auch über seine Töchter gesprochen. Wir haben über seine Heimat Bozen gesprochen. Wir haben übers Kochen gesprochen. Graziano liebt Spaghetti Carbonara und hat versprochen, die für mich zu kochen, wenn ich ihn mal spontan besuchen sollte in Bozen. Ja, und morgens, jetzt um diese Uhrzeit, was muss unbedingt sein bei Graziano morgens zum Frühstück?
1: Normalerweise, wenn ich bin zu Hause, es ist für mich wichtig, ein super Cappuccino trinken. Ohne Cappuccino kann ich starten, weißt du? Das ist wirklich ein Ritual für mich. Eine super Cappuccino mit einem mega Croissant, das ist wirklich für mich top.
0: Ja, und ein bisschen Italienisch gelernt haben wir auch. Croissant heißt übrigens auf Italienisch Cornetto. Un cappuccino e un cornetto, per favore. Ja, das war richtig schön. Graziano, eine Stunde lang bei mir hier bei NDR Schlager. Er hat auch CDs mitgebracht, die wir verlost haben. Sind alle weg und in eine können wir jetzt aber trotzdem noch reinhören. Sein neues Album heißt Neue Liebe, neues Glück und so heißt auch die aktuelle Single. Hier ist Graziano mit Neue Liebe, neues Glück bei NDR Schlager im Norden zu Hause.

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1: Um 9 Uhr mit Emily Seidel. Die Absichtserklärung über ein Kriegsende zwischen dem Iran und den USA ist unterschrieben. US-Präsident Trump und der iranische Präsident Pezeshkian unterzeichneten das Dokument separat. Aus der NDR-Nachrichtenredaktion Constanze Semidey.
2: Mit dem Rahmenabkommen sollen die Kampfhandlungen enden, auch im Libanon. Israel hat sich dazu offiziell noch nicht geäußert. Laut dem Vermittlerstaat Pakistan wird der Iran die Straße von Hormuz sofort öffnen. Die USA wiederum werden die Seeblockade iranischer Häfen umgehend beenden. Nach Darstellung der USA erhält der Iran die Genehmigung, wieder Öl zu exportieren. Die Sanktionen gegen das Land insgesamt werden demnach aber erst nach der endgültigen Vereinbarung aufgehoben. Die soll in 60 Tagen stehen und auch den Streit über das iranische Atomprogramm beenden. Dann soll auch festgelegt werden, ob der Iran künftig eine Gebühr für die Durchfahrt der Straße von Hormuz verlangen darf. Das Weiße Haus nannte die anstehenden Verhandlungen für das endgültige Abkommen herausfordernd. Kritiker bezeichneten das jetzige Rahmenabkommen als Fiasko für die USA.
1: Deutschland entsendet 2 Schiffe ins Rote Meer, um sich auf einen möglichen Militäreinsatz in der Straße von Hormuz vorzubereiten. Das hat Bundesverteidigungsminister Pistorius heute früh mitgeteilt. Das Minensuchboot Fulda und das Versorgungsschiff Mosel fahren demnach derzeit durch den Suezkanal in Richtung Rotes Meer. Pistorius stellte aber auch klar, dass sich Deutschland nur an einer Minenräumaktion in der Straße von Hormuz beteiligt, wenn der Iran und der Oman einer solchen Mission zustimmen. Die Absichtserklärung für ein Ende des Iran-Kriegs wird auch Thema auf dem EU-Gipfel sein, der am Abend in Brüssel beginnt. Die Staats- und Regierungschefs beraten voraussichtlich auch über den künftigen Umgang mit China. Bisher haben da zum Beispiel Deutschland und Frankreich unterschiedliche Strategien verfolgt. Nach Einschätzung unseres Brüssel-Korrespondenten Jean-Marie Magro zeichnet sich jetzt aber eine gemeinsame Position ab.
3: Also die deutsche Position war ja, dass China ein sehr, sehr wichtiger Absatzmarkt ist, unter anderem für die deutsche Automobilindustrie. Und auf der anderen Seite wird eben die Kritik immer lauter am chinesischen Vorgehen, wenn es eben um die Überproduktionen geht. Also dass China etwa wesentlich mehr Stahl produziert, als eigentlich auf dem Weltmarkt nachgefragt wird, aber eben somit Konkurrenten zum Beispiel aus Deutschland, aber auch aus anderen europäischen Ländern damit platt macht, weil eben die Hersteller in diesen Ländern nicht zu den gleichen Preisen produzieren können. Und da kommt man immer mehr zu der Einsicht, dass man dagegen steuern muss. Und die Europäische Kommission, so wird erwartet, wird bei diesem Gipfel eben auch Vorschläge vorlegen, wie man gegen dieses chinesische Vorgehen handeln möchte, etwa mit Zöllen, die sich speziell gegen China richten und die dann eben nicht mehr so vage wie zuvor kommuniziert werden und angewendet werden.
1: Bei einem schweren ukrainischen Drohnenangriff auf Moskau ist eine Ölraffinerie getroffen worden. Das hat der Bürgermeister der russischen Hauptstadt Sobjanin bestätigt. Demnach gibt es mehrere Brandherde. Über Verletzte ist nichts bekannt. Die Ölverarbeitungsanlage im Südosten Moskaus ist eine der größten Raffinerien in Russland. Der Flugbetrieb über Moskau ist laut Behörden aus Sicherheitsgründen vorübergehend eingestellt worden. Zuvor hatte die Ukraine über nächtliche Angriffe mit Raketen auf Kiew und weitere Städte im gesamten Land berichtet. Bei der Fußball-Weltmeisterschaft hat es zum Abschluss des ersten Spieltags eine weitere Überraschung gegeben. In der Gruppe K kam Portugal mit Superstar Cristiano Ronaldo nur zu einem 1:1 Unentschieden gegen die Demokratische Republik Kongo. Aus dem ARD-WM-Team Michael Küster.
4: Die Führung in Gruppe K hat Kolumbien übernommen nach einem 3:1 gegen WM-Neuling Usbekistan. In Gruppe L hat England das mit Spannung erwartete Duell gegen Kroatien mit 4:2 gewonnen. Bayern-Stürmer Harry Kane traf dabei doppelt und er ist jetzt gemeinsam mit Legende Gary Lineker Englands WM-Rekordtorschütze mit 10 Treffern. Außerdem besiegte in derselben Gruppe Ghana das Team aus Panama knapp mit 1:0. Um 18 Uhr beginnt dann der zweite Gruppenspieltag mit dem Duell Tschechien gegen Südafrika. Beide hatten ihre Auftaktpartien jeweils verloren. 3 Stunden danach hofft die Schweiz auf den ersten Turniersieg gegen Bosnien-Herzegowina. Gleiches gilt in derselben Gruppe sowohl für Katar als auch für Co-Gastgeber Kanada.
1: Das waren die Nachrichten. Das Wetter in Norddeutschland. Heute Sonne und Wolken im Wechsel, später kann es Schauer und Gewitter geben, bei 20 Grad auf den nordfriesischen Inseln und bis 30 Grad in Hannover. Morgen erst sonnig, später von Nordosten Schauer und Gewitter, danach wieder freundlich, 23 bis 34 Grad. Und Sonnabend meist heiter, später kommen Gewitter dazu, 22 bis 34 Grad und Sonntag dann Sonne, später Gewitter, 21 bis 33 Grad. Es ist 9.05 Uhr.
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1: Aktuell mit drei Meldungen für Sie. A1 Lübeck Richtung Hamburg zwischen Hamburg-Billstedt und Norderelbbrücke, 4 Kilometer stockender Verkehr. A1 Osnabrück Richtung Bremen zwischen Dreieck Stuhr und Bremen-Arsten, 8 Kilometer Stau. Und zur A7 Hannover Richtung Flensburg zwischen Hamburg-Heimfeld und dem Elbtunnel, 5 Kilometer stockender Verkehr. Wir wünschen eine gute Fahrt.
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5: Guten Tag. Wir schlagern uns durch den Donnerstagmorgen. Ich bin Carsten Thiele. Ich begleite Sie heute durch diesen Schlagermorgen und gleich erfülle ich wieder Musikwünsche hier bei NDR Schlager. Bin schon gespannt, was Sie sich da wieder zusammengewünscht haben.

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1: Ich find's immer schön, denn Ihre Musikwünsche bereichern unser Musikprogramm. Manchmal steckt ja auch eine kleine Geschichte dahinter. Los geht's. Wir hören unseren Musikwunsch-Anrufbeantworter ab.
2: Manfred Robbe, Hamm in Westfalen. Folgenden Wunsch hätte ich ganz gerne von euch erfüllt. Und zwar, das gibt es auf der Reeperbahn bei Nacht von abends 10 bis morgens früh um 8.

einfach kultig. Freddie Quinn und Heidi Kabel natürlich, haben sie erkannt, mit Das gibt's nur auf der Reeperbahn bei Nacht, hier auf NDR Schlager. So, jetzt wird's Zeit für einen Geburtstagsgruß. Dirk Lütje aus Magdeburg hat sich bei uns gemeldet und er schickt den Geburtstagsgruß an Wilma Lütje aus Osdorf bei Kiel. Das ist seine Mutter, das ist die Großmutter für die ganze Familie. Die wird heute am 18. Juni 90 Jahre jung. Meine Güte, Wilma. Die ganze Familie wünscht weiterhin alles Gute und Liebe und vor allem beste Gesundheit. Denn wir kommen immer wieder zu dir in den echten Norden, schreibt Dirk Lütje aus Magdeburg. Das ist doch schön. Dirk und Kerstin, Yannick, Niklas und Saskia schicken dicke, dicke Geburtstagsgrüße an die Mutti und an die Omi. Wilma Lütje aus Osdorf bei Kiel. Und ja, sie haben sich ein Geburtstagslied gewünscht, ist ja klar. Von Matthias Reim, Geburtstag.

Geburtstag von Matthias Reim, ein Lied für alle Geburtstagskinder heute und vor allem aber für Wilma Lütje aus Osdorf bei Kiel, denn die wird heute 90 Jahre jung. Herzlichen Glückwunsch auch vom ganzen NDR-Schlagerteam. Ja, und wenn Sie sich auch mal was wünschen wollen, ne, vielleicht einen Geburtstagsgruß übermitteln, Sie können sich aber auch einfach was für sich wünschen. Sie können uns eine kleine Geschichte verraten, die Sie mit einem bestimmten Titel verbinden. Dann melden Sie sich gerne bei uns. Sie können anrufen unter 08000 40 40 30. Kostet nichts, da geht unser Anrufbeantworter dran und dann können Sie und sagen, was Sie gerne mal wieder hören möchten. Und vielleicht verraten Sie uns auch, warum Sie diesen Titel gerne mal wieder hören möchten. Könnte ja sein, dass es dafür einen bestimmten Grund gibt. Also kostenfrei anrufen unter 08000 40 40 30. Wir sind gespannt. Wenn Sie lieber schreiben möchten, dann geht Ihr Kärtchen oder Ihr Briefchen oder Ihr Päckchen, kann ja sein, dass Sie noch was mitschicken möchten, an NDR Schlager. 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Oder Sie gehen ins Netz. Da können Sie natürlich auch wünschen, ndr.de, Schlagerwunsch, da freuen wir uns auch auf Ihre Musikwünsche. Oder Sie googeln einfach NDR Schlager, da finden Sie unsere Homepage und viele Infos über Ihr Lieblingsschlagerradio und natürlich auch die Möglichkeit, sich Musik zu wünschen hier für unser Musikprogramm. So.

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1: Die Infos aus dem Norden hat heute Andreas Sperling für uns.
2: Der Wolfsburger Autobauer Volkswagen stellt sich heute auf der Hauptversammlung seinen Aktionären. Am Vormittag spricht die VW-Konzernspitze über die aktuell schwierige Lage und über die Zukunftsperspektiven. Bertil Starke.
3: Dieses Treffen ist für VW-Chef Oliver Blume wichtig. VW befindet sich auf dem richtigen Weg, das dürfte seine Botschaft sein. Gemeint sind neue, vergleichsweise erschwingliche Elektroautos, mit denen der Wolfsburger Konzern zurück in die Erfolgsspur kommen möchte. Dazu gehört beispielsweise der ID Polo. Der E-Kleinwagen wird seit wenigen Wochen gebaut in Spanien. Und da kommen unbequeme Themen ins Spiel, zu denen Blume heute auch Stellung nehmen muss. Unter anderem sind das die Kosten. Die sind insbesondere in den deutschen Werken zu hoch. Das kritisiert auch Janne Werning von der Fondsgesellschaft Union Investment. Er stellt aber klar, zusätzlich zum Sparen brauche VW eben eine Idee, wie man zum Beispiel auf dem schwierigen Markt in China wieder auf die Beine kommen will.
2: Das private Eisenbahnunternehmen ODEC investiert in den Standort Parchim in Mecklenburg-Vorpommern. Für rund 18 Millionen Euro soll in den kommenden Jahren die Werkstatt erweitert werden. Sie soll in Zukunft die zentrale Rolle für den Einsatz von batteriebetriebenen Zügen spielen. Christoph Kümritz dazu.
4: Neben einer zusätzlichen Werkstatthalle mit Wartungsgleis und einer neuen Waschanlage für Züge soll vor allem Ladeinfrastruktur aufgebaut werden. Dazu sind auch zusätzliche Gleise notwendig. Die ODEC hat 14 batteriebetriebene Schienenfahrzeuge bestellt. Sie sollen langfristig die bisherigen Dieselvarianten ersetzen. Die neuen Züge können unter Oberleitungen fahren. Auf nicht elektrifizierten Abschnitten versorgen dann Akkus den Antrieb mit Strom. Das Vorhaben wird mit gut 10,5 Millionen Euro von Land und Bund gefördert. Die ODEC hat bis Ende 2040 einen sogenannten Verkehrsvertrag mit dem Land für Westmecklenburg abgeschlossen. In Parchim war das Unternehmen vor knapp 25 Jahren mit 30 Mitarbeitern gegründet worden. Heute sind es mehr als 1.000 in 5 Bundesländern.
2: In Hamburg-Bockfelde testet die Stadt ab sofort die digitale Parkscheinkontrolle. Sie soll Bürokratie abbauen, die Verkehrssicherheit erhöhen und der Stadt natürlich auch deutlich mehr Geld einbringen als vorher. Einzelheiten von Nico Stubbe.
5: Im Mittelpunkt stehen mit Kameras ausgerüstete Fahrzeuge, sogenannte Scan-Cars. Die sollen schon bald in ausgewiesenen Testgebieten, zum Beispiel in Borgfelde, unterwegs sein und dabei die Kennzeichen aller parkenden Autos scannen. Die werden dann direkt mit einer Datenbank abgeglichen, in der alle Parkscheine digital hinterlegt sind. Und wer keinen hat, der bekommt das Knöllchen dann per Post direkt nach Hause. Damit das auch funktioniert, müssen Autofahrer natürlich bei jedem Ticketkauf ihr Kennzeichen angeben. Deshalb haben die Automaten im Testgebiet Borgfelde auch schon Tastaturen verpasst bekommen. Auch Hinweisschilder wurden da aufgestellt. Die grüne Verkehrsbehörde wollte sich vor dem Termin heute Mittag noch nicht äußern. Aus der SPD habe ich aber gehört, dass man sich davon einen riesigen Effizienzsprung erhofft. Denn pro Stunde könne man mit dieser Technik rund 1.000 Autos kontrollieren, statt nur um die 50 wie bislang zu Fuß.
2: Auf Fehmarn in Schleswig-Holstein sind von heute an wieder tausende Bullis zu Gast. Denn am Südstrand startet das Midsummer Bulli Festival. In diesem Jahr allerdings zum letzten Mal an diesem Ort, weil dort bald ein Hotel gebaut werden soll. Die Veranstalter erwarten etwa 40.000 Besucher. Philipp Kamke.
6: Begonnen hat das Festival vor 12 Jahren mit 200 Bullis. In diesem Jahr sind es bis jetzt 2.840 Anmeldungen, ein neuer Rekord. Das freut Veranstalter Thorsten Schulze, der mit einem lachenden und einem weinenden Auge auf das letzte Festival am Südstrand blickt. Im kommenden Jahr wird die Veranstaltung seine Zelte ein paar Kilometer weiter in Sarensdorf aufschlagen. Ab heute werden zum Beispiel beim Scheinen-Show-Wettbewerb täglich die schönsten Bullis ausgezeichnet, vom schönsten T1 bis T6 über den originellsten Bulli oder den Bulli mit der weitesten Anreise. Die musikalischen Acts auf der Midsummer Stage direkt am Wasser sind alle kostenlos. Morgen Mittag startet dann die große Bulli-Ausfahrt über die Insel. Das Midsummer Bulli-Festival auf Fehmarn läuft bis Sonntag.

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1: Dieses Radio von Technisat, das DAB Plus Radio Schlager-Dabi, das können Sie gewinnen. Gleich spielen wir die Donnerstagsrunde und vorher nochmal der Aufruf für alle, die vielleicht auch gerne mal mitmachen möchten. Bewerben geht ganz einfach, anrufen unter 08000 40 40 50. Da können Sie dann sagen, yo, ich bin dabei, ich möchte auch mal mitraten bei Erkennen Sie die Melodie. 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Also, wenn Sie Lust haben, auch mal mit dabei zu sein, dann jetzt gerne bewerben unter 08000 40 40 50. 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Es macht auf jeden Fall viel, viel Spaß. Und die, Donnerstagsrunde, genau, heute ist Donnerstag. Die Donnerstagsrunde, die spielen wir gleich hier bei NDR Schlager.

0: gute Laune Musik von Adrian Burri war das hier bei NDR Schlager. Und auch meine Donnerstagskandidatin ist richtig gut drauf.
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0: Und meine Kandidatin heißt Annemarie Schenkel. Sie wohnt in Hinte im Ostfriesland. Guten Morgen, Annemarie.
2: Guten Morgen.
0: Und Sie haben ja schon verraten, Sie sind Wiederholungstäterin.
2: Genau.
0: Sie haben es schon mal probiert und es hat damals nicht geklappt. Wissen Sie noch, welcher Titel das war, der gesucht wurde?
2: Ja, ich glaube Chris Roberts.
0: Ah.
2: Und Jessica.
0: Okay.
2: War der Titel, ja.
0: Ja, und dann haben Sie gesagt, Sie waren zu dusselig. Das finde ich aber kein schönes Wort dafür. Das hat ja mit dusselig nichts zu tun. Entweder man weiß es oder man weiß es nicht.
2: Na? Okay.
0: Okay. Ich würde einfach sagen, ich erlöse Sie. Wenn Sie sagen, Sie sind bereit, dann stelle ich Ihnen die Frage aller Fragen.
2: Das machen Sie mal.
0: Okay. Annemarie, erkennen Sie die Melodie?

0: Tja.
1: Oha.
0: Und dieser Sonnenschein, der ist wo? Hm?
1: Oha.
0: Oha.
1: Ja.
0: Annemarie.
1: Das schaffe ich nicht.
0: Das schaffen Sie nicht? Nee. Ach, Mensch.
1: Kriege ich nicht weiter gesungen.
0: Ist aber nicht schlimm. Ich erlöse Sie ein weiteres Mal.
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0: Das war der gesuchte Titel. Das ja, Nock einem.
1: Jetzt weiß ich das auch.
0: Ja, Nock einem Quintett mit Und über Rhodos küsse ich dich. Leider nicht geklappt, Annemarie.
1: Naja,
0: wissen Sie was? Ich bin ja in Bremerhaven geboren, ne? Bremerhaven gehört ja zu Bremen und wir haben ein schönes Sprichwort. Dreimal ist Bremer recht.
1: Nee, ist auch Hinteraner recht.
0: Ja, sehen Sie mal. Und dann machen wir das so. Sie bewerben sich einfach nochmal und beim dritten Mal klappt es dann hoffentlich. Ja?
1: Alles klar.
0: Alles klar. Bewahren Sie sich Ihre gute Laune, Annemarie. Lieben Gruß nach Hinte. Und den Titel vom Nockheim Quintett hören wir jetzt natürlich nochmal in voller Länge hier bei NDR Schlager.

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Das Nockheim-Quintett mit Und über Rhodos küsse ich dich. Das war der gesuchte Titel heute bei Erkennen Sie die Melodie. Es hat leider nicht geklappt für Annemarie aus Hinte, aber nicht traurig sein, einfach mal wieder probieren. Und die nächste Runde Erkennen Sie die Melodie, die gibt's dann morgen früh wieder zwischen 9:30 und 10:00 hier auf NDR Schlager.

Toll mit Eleni hier bei NDR Schlager. Ist beruhigend, oder? Oder ist Ihnen das zu ruhig? Brauchen Sie ein bisschen was für Ihren Blutschlagerspiegel, dass der ein bisschen steigt, dass es ein bisschen heftiger ist? Können wir einrichten. Vor den Nachrichten spielen wir noch ein bisschen Bouzouki mit Costa Cordalis hier auf NDR Schlager. Los geht's.

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1: Um 10 Uhr mit Emily Seidel. Die USA und der Iran haben eine Absichtserklärung zum Ende des Krieges unterzeichnet. Ein endgültiger Vertrag soll in etwa 2 Monaten stehen. Viele Fragen sind noch ungeklärt, etwa zum Atomprogramm und ob der Iran künftig eine Gebühr für die Durchfahrt der Straße von Hormus verlangen darf. Zunächst soll die Meerenge aber für alle Schiffe geöffnet werden. Auch die Bundeswehr könnte sich an einer Mission zur Sicherung von Hormus beteiligen. Laut Bundesverteidigungsminister Pistorius sind 2 Schiffe der deutschen Marine unterwegs ins Rote Meer.
2: Die Einheiten werden vorstationiert für eine mögliche Mission in der Straße von Hormus. Wir wollen, wenn es gefordert ist und Realität wird, schnell handlungsfähig und vor allen Dingen schnell dann in der Straße von Hormus sein. Da werden unsere beiden Schiffe auch von autonomen ist Rote Meer mit dem Ziel Djibouti. Dafür braucht es kein Mandat des Deutschen Bundestages. Wir brauchen für die Straße von Hormus einen klaren internationalen völkerrechtlichen Rahmen, der unterschiedliche Ausformungen haben kann. Und wir brauchen permissive environment, das heißt insbesondere die Zustimmung des Irans und des Omans für entsprechende Minenräumaktivitäten.
1: Bundesverteidigungsminister Pistorius. Auch die Ukraine soll heute wieder Thema sein bei dem Treffen. US-Verteidigungsminister Hegseth hat erneut alle NATO-Verbündeten aufgefordert, ihre Rüstungsausgaben wie vereinbart zu erhöhen. Zum Auftakt des Treffens der NATO-Verteidigungsminister in Brüssel sagte Hegseth, einige Mitgliedstaaten müssten noch mehr tun, das werde heute Thema bei den Gesprächen sein. Das Militärbündnis hatte im vergangenen Jahr beschlossen, bis 2035 ihre Rüstungsausgaben auf mindestens 3,5% des jeweiligen Bruttoinlandsprodukts zu erhöhen. Außerdem sollen noch zusätzliche 1,5% in Infrastruktur wie Straßen und Brücken investiert werden. Die Verteidigungsminister bereiten in Brüssel den NATO-Gipfel Anfang Juli in Ankara vor. Die künftige Rolle der USA in dem Militärbündnis ist eines der beherrschenden Themen. Bei einem schweren ukrainischen Drohnenangriff auf Moskau ist eine Ölraffinerie getroffen worden. Das hat der Bürgermeister der russischen Hauptstadt Sobjanin bestätigt. Demnach gibt es mehrere Brandherde, über Verletzte ist nichts bekannt. Die Ölverarbeitungsanlage im Südosten Moskaus ist eine der größten Raffinerien in Russland. Der Flugbetrieb über Moskau ist laut Behörden aus Sicherheitsgründen vorübergehend eingestellt worden. Zuvor hatte die Ukraine über nächtliche Angriffe mit Raketen auf Kiew und weitere Städte im gesamten Land berichtet. In Hamburg gibt es einen deutlichen Anstieg bei den Einbürgerungen. Laut Statistikamt Nord haben im vergangenen Jahr 11.500 Menschen die deutsche Staatsbürgerschaft erhalten. Das sind 20% mehr als im Jahr zuvor. Die meisten eingebürgerten Männer und Frauen kommen aus Syrien und Afghanistan. Hamburg spiegelt damit den bundesweiten Trend wider. Hier haben die Einbürgerungszahlen einen Höchststand erreicht. Ein ähnliches Bild zeigt sich für Mecklenburg-Vorpommern. In Schleswig-Holstein waren es hingegen insgesamt etwas weniger Einbürgerungen. Für Niedersachsen liegen noch keine aktuellen Zahlen vor. 2024 hatte es aber schon einen deutlichen Anstieg von fast 40% gegeben. Online-Shops müssen ab morgen auf ihrer Homepage einen gut sichtbaren Widerrufsbutton anbieten. Hintergrund ist eine neue Richtlinie der Europäischen Union. Die sieht vor, dass bei Geschäften zwischen Unternehmen und Privatpersonen künftig eine Stornierung unkompliziert angeboten werden muss. Andernfalls können für Firmen Bußgelder ab 50.000 Euro fällig werden. Jörg Seiselberg aus der NDR Wirtschaftsredaktion spricht mit Blick auf den Verbraucherschutz von einem klaren Schritt nach vorn.
3: Es soll endlich Schluss sein mit dem Versteckspiel, wenn ich danach suche, wo ich meine Online-Bestellung rückgängig machen kann. Der Widerruf soll genauso schnell und einfach sein wie der Einkauf. 14 Tage muss dieser Button zugänglich sein, solange wie die gesetzliche Widerrufsfrist läuft. Kaufen wird einem von allen Anbietern ja leicht gemacht im Internet. 1-2 Klicks und schon ist das Geld ausgegeben. Aber wenn ich dann mein gesetzliches Recht auf Widerspruch wahrnehmen will, sind die entsprechenden Formulare oder Mailadressen häufig ziemlich versteckt. Künftig 1 Klick auf einen gut sichtbaren Button.
1: Das waren die Nachrichten. Das Wetter in Norddeutschland. Heute Sonne und Wolken im Wechsel. Später kann es Schauer und Gewitter geben, bei 20 Grad auf den nordfriesischen Inseln und bis 30 Grad in Hannover. Morgen erst sonnig, später von Nordosten Schauer und Gewitter, danach wieder freundlich, Temperaturen zwischen 23 bis maximal 34 Grad. Zum Wochenende am Sonnabend meist heiter. Später kommen dann Gewitter dazu bei Temperaturen zwischen 22 bis maximal 34 Grad. Und am Sonntag dann Sonne, später aber auch Gewitter bei Temperaturen von 21 bis maximal 33 Grad. Es wird 10.05 Uhr.
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1: Aktuell Stau oder stockender Verkehr ab 3 Kilometern für Sie. A1 Lübeck Richtung Hamburg zwischen Hamburg-Billstedt und Norderelbbrücke 4 Kilometer stockender Verkehr. A1 Hamburg Richtung Bremen zwischen Hamburg-Stillhorn und Marschner Kreuz 3 Kilometer stockender Verkehr. A1 Osnabrück Richtung Bremen zwischen Dreieck Stur und Bremen-Arsten immer noch 9 Kilometer Stau. Und ein letztes Mal die A1 Bremen Richtung Lübeck zwischen Harburg und Norderelbbrücke 4 Kilometer stockender Verkehr. Und als letztes A27 Bremen Richtung Bremerhaven zwischen Bremen-Fahr und Bremen-Horn-Lehe 3 Kilometer Stau. Wir wünschen eine gute Fahrt.
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3: Oha, ich hoffe, Sie haben eine gute Klimaanlage, falls Sie gerade irgendwo im Stau feststecken, damit Sie nicht so erhitzt werden. Dafür sorgen, wenn überhaupt, unsere Schlager hier bei NDR Schlager. Und ich tue auch, was ich kann. Ich bin Carsten Thiele. Schönen guten Morgen wünsche ich Ihnen.

Frank Schöbel bei NDR Schlager. Ich gehe vom Nordpol zum Südpol. Wir haben Donnerstagvormittag und ich merke irgendwie, diese Woche ist ganz schön was los hier bei NDR Schlager, bei uns im Studio. Gestern hatte ich ja Besuch vom italienischen Schlagersänger Graziano und heute Mittag bei meiner Kollegin Silke sind gleich zwei Sänger zu Gast. Einmal Stefan Dietl, der singende Wirt aus dem Bayerischen Wald und außerdem Sunny, die Stimme der Berge aus Wehna in Ostfriesland. Ich bin ein bisschen neidisch auf Silke, denn es ist immer so schön, wenn wir hier Schlagerstars zu Gast haben. Aber ich gönne es ihr und ich bin sicher, das wird eine muntere Sache. Ab 13 Uhr Sunny und Stefan Dietl. Und von Sunny hören wir jetzt schon mal was hier bei NDR Schlager. Hier ist Sunny mit Träume im Wind.

Ach, Klavier spielen müsste man können. Richard Kleidermann war das mit der Ballade Pour Adeline hier auf NDR Schlager. Gleich gebe ich ab an Katharina Felix Müller und an Gerd Spiekermann, denn gleich gibt's wieder unsere Plattschnacker-Serie Knabbert Platt. Heute geht's bei den beiden um das Wort hell. Und das ist ja nun easy, ne? Es kann eigentlich nur hell heißen auf Hochdeutsch, aber ich bin sicher, unser Klugschieter Gerd Spiekermann hat dazu noch ein bisschen mehr zu sagen. Gleich in der neuen Folge von Knabbert Platt hier auf NDR Schlager.

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Heute ist der 18. Juni 2026, ein ganz besonderer Tag für einen der größten Musiker der Popgeschichte. Heute wird mich Mr. Paul McCartney, 84 Jahre alt, der Mann, der mit seiner Stimme, seinen Songs, seiner Gitarre die Musikgeschichte verändert hat, zusammen mit den Beatles. Aber er ist halt nicht nur Beatles-Mitglied gewesen, er ist ein Weltklasse-Komponist, ein großartiger Sänger und eine echte Musikikone. Er hat Songs geschrieben mit den Beatles, die Generationen bewegt haben. Yesterday, Let It Be, Hey Jude und Penny Lane hören wir gleich auch hier bei NDR Schlager. Das sind nicht einfach nur Hits. Diese Lieder sind Kultur.

Lebensgefühl, sie sind einfach zeitlos. Und deshalb hat Paul McCartney auch immer wieder im Schlagerradio seinen Platz, weil seine Titel so viel Herz haben. Ja, Schlager ist halt nicht nur deutsche Musik. Schlager ist Nähe und Schlager ist das, was unsere Herzen erreicht. Und das macht genau dieser Titel, den es jetzt gibt. Ein Song, der pure Freude ist. Hier kommen die Beatles mit Penny Lane. 3 Minuten Musik, die einfach glücklich machen.

Penny Lane von den Beatles heute an Paul McCartneys Geburtstag. Der wird heute 84 Jahre alt. Ja, ich sag ja mal, mit den Beatles kann man nicht viel falsch machen. Es ist wie Spaghetti Bolognese. Und jetzt sagen Sie nicht, dass Sie Spaghetti Bolognese nicht mögen, ne?

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2: Um 11 Uhr mit Emilie Seidel. Das Rahmenabkommen zwischen den USA und dem Iran für ein Ende des Kriegs ist laut dem Vermittler Pakistan inzwischen in Kraft getreten. US-Präsident Trump und Irans Präsident Pezeshkian haben es unterzeichnet. Es sieht unter anderem vor, dass beide Staaten ihre Seeblockaden aufheben und alle Kampfhandlungen einstellen. Details sollen nun in den kommenden 60 Tagen verhandelt werden. Beobachter sehen noch große Risiken eines Scheiterns. Michael Kück aus der NDR-Nachrichtenredaktion mit den Einzelheiten.
3: Der Krieg wird und wurde ja nicht nur zwischen den USA und Iran geführt, sondern auch an anderen Fronten. Und eine Bedingung des Iran ist ja, dass auch Israel seine Angriffe auf den Libanon einstellt und sich aus dem Land mit seinem Militär zurückzieht. Das hat die israelische Regierung zumindest bisher klar abgelehnt. Die Straße von Hormuz soll wieder geöffnet werden für Handelsschiffe, aber, sagt der Iran, das Thema Maut oder Gebühr ist für Teheran noch lange nicht vom Tisch. Und auch, sind die Iraner wirklich bereit, ihr Atomprogramm aufzugeben, wie gefordert? Im Rahmenabkommen steht bisher nur, dass sie keine Atomwaffen haben wollen.
2: Auch die Bundeswehr könnte sich an einer Mission zur Sicherung von der Straße von Hormuz beteiligen. Laut Bundesverteidigungsminister Pistorius sind zwei Schiffe der deutschen Marine unterwegs ins Rote Meer, das Minenjagdboot Fulda und das Versorgungsschiff Mosel.
4: Die Einheiten werden vorstationiert für eine mögliche Mission in der Straße von Hormuz. Wir wollen, wenn es gefordert ist und Realität wird, schnell handlungsfähig und vor allen Dingen schnell dann in der Straße von Hormuz sein. Wir brauchen einen klaren internationalen völkerrechtlichen Rahmen, der unterschiedliche Ausformungen haben kann. Und wir brauchen permissive environment, das heißt insbesondere die Zustimmung des Irans und des Omans für entsprechende Minenräumaktivitäten.
2: Bundesverteidigungsminister Pistorius. Die Pläne der USA, weniger Soldaten, Waffen und Logistik für die NATO bereitzustellen, treten umgehend in Kraft. Das hat NATO-Generalsekretär Rutte zum Auftakt des Treffens der Verteidigungsminister des Militärbündnisses bestätigt. Nach Ansicht von Rutte bedeutet das für die Europäer, dass sie sich noch mehr anstrengen müssen, um eine abschreckende Wirkung aufrechtzuerhalten. Konkret geht es um das NATO-System, das schnelle Truppenverlegungen im Falle einer Aggression oder eines Angriffs regelt. Die USA wollen ihre Beiträge deutlich reduzieren. Bei einem schweren ukrainischen Drohnenangriff auf Moskau ist eine Ölraffinerie getroffen worden. Das hat der Bürgermeister der russischen Hauptstadt Sobjanin bestätigt. Demnach gibt es mehrere Brandherde. Die Ölverarbeitungsanlage im Südosten Moskaus ist eine der größten Raffinerien in Russland. Der Flugbetrieb über Moskau ist laut Behörden aus Sicherheitsgründen vorübergehend eingestellt worden. Zuvor hatte die Ukraine über nächtliche Angriffe mit Raketen auf Kiew und weitere Städte im gesamten Land berichtet. In Hamburg gibt es einen deutlichen Anstieg bei den Einbürgerungen. Laut Statistikamt Nord haben im vergangenen Jahr 11.500 Menschen die deutsche Staatsbürgerschaft erhalten. Das sind 20% mehr als im Jahr zuvor. Die meisten eingebürgerten Männer und Frauen kommen aus Syrien und Afghanistan. Hamburg spiegelt damit den bundesweiten Trend wider. Hier haben die Einbürgerungszahlen einen Höchststand erreicht. Ein ähnliches Bild zeigt sich für Mecklenburg-Vorpommern. In Schleswig-Holstein waren es etwas weniger Einbürgerungen. Für Niedersachsen liegen noch keine aktuellen Zahlen vor. 2024 hatte es aber schon einen Anstieg von fast 40% gegeben. Im britischen Makerfield hat eine Nachwahl zum Unterhaus begonnen, die für Premierminister Starmer wegweisend sein könnte. Der in der Labour-Partei beliebte Politiker Burnham tritt an. Gewinnt er die Wahl, bekommt er einen Platz im Parlament und könnte Regierungschef Starmer herausfordern. Aus London Christoph Prössel.
5: Viele in der Partei wünschen sich, dass Andy Burnham Keir Starmer an der Spitze von Labour ablöst und so auch Premier wird. Dafür braucht Burnham, der noch Bürgermeister von Manchester ist, aber einen Sitz im Parlament. Nur so kann er eine Abstimmung um den Parteivorsitz und das Amt des Premiers auslösen. Keir Starmer hat bislang abgelehnt, zurückzutreten, obwohl er derzeit sehr unbeliebt ist. In einem Interview gestern wies er darauf hin, dass er die Wahlen vor 2 Jahren mit einem extrem guten Ergebnis gewonnen habe.
2: Das waren die Nachrichten. Das Wetter in Norddeutschland. Heute Sonne und Wolken im Wechsel. Später kann es dann Schauer und Gewitter geben bei Temperaturen zwischen 20 Grad auf den nordfriesischen Inseln und bis 30 Grad in Hannover. Morgen dann erst sonnig, später von Nordosten Schauer und Gewitter möglich, danach wieder freundlicher. Temperaturen liegen zwischen 23 bis 34 Grad. Zum Wochenende am Sonnabend dann meist heiter, später kommen Gewitter dazu, 22 bis 34 Grad. Und am Sonntag Sonne, später auch Gewitter, 21 bis 33 Grad. Es ist 11.05 Uhr.
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2: Aktuell haben wir nur 2 Meldungen für Sie. A1 Hamburg Richtung Bremen zwischen Dreieck Norderelbe und Harburg 4 Kilometer stockender Verkehr und A1 Osnabrück Richtung Bremen zwischen Dreieck Stur und Bremen-Arsten aktuell noch 6 Kilometer Stau. Wir wünschen eine gute Fahrt.
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7: Guten Tag. Ach, es geht doch nichts über einen richtig guten Schlager-Donnerstag. Und den haben wir auch heute wieder gemeinsam hier mit NDR Schlager. Ich bin Carsten Thiele, Hallöchen.

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So, jetzt gibt's einen Schlager, der einfach nur klasse ist. Und zwar ganz im Sinne des Titels. Denn ich habe Gabi Baginski für Sie mit Mein Charlie ist klasse aus dem Jahr 1977. Und immer noch knackig, finde ich. Also der Schlager. Ob Charlie immer noch knackig ist, weiß ich natürlich nicht. Aber wenn Charlie wirklich immer noch knackig ist nach all der Zeit, dann muss er wirklich super fit sein. Oder er hat einfach eine gute Ernährung. Oder er hat gute Bewegung, gute Musik. Oder er hat die gute Gabi Baginski.

Es wird ja richtig warm diese Tage jetzt bei uns im Norden und genau passend zum Sommer, der jetzt richtig aufdreht, gibt's gleich einen Schlager von Ella Endlich, die heute Geburtstag hat. 42 Jahre alt wird sie heute. Eigentlich heißt sie ja Jacqueline Zebisch, hat schon mit 14 Jahren ihren ersten Plattenvertrag unterschrieben unter dem Künstlernamen Junia. Aber der große Durchbruch kam dann mit dem anderen Künstlernamen, Ella Endlich. 2009 hat sie einen Volltreffer gelandet mit Küss mich, halt mich, lieb mich zur Filmmusik zu Drei Haselnüsse für Aschenbrödel. Ja, und von da an ging es dann Schlag auf Schlag. Heute wird sie 42 Jahre alt und bei uns gibt's jetzt einen Ella Endlich Song, der perfekt zur Jahreszeit passt. Der Sommer ist da.

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So, jetzt gibt's einen Titel, der uns alle mal wieder daran erinnern sollte, dass das Glück gar nicht weit ist, denn es ist ein Teil von uns, ja. Aber diese Worte sind nicht von mir, die sind von Peter Sebastian, den gibt's jetzt gleich mit Glück ist ein Teil von dir. Ein Lied, das uns sagt, ja, du musst nicht suchen, du musst nicht warten, das Glück ist schon da. Es ist in dir drin und es wartet darauf, dass du es entdeckst. Und ja, das Wichtigste ist, es kommt ja oft in diesen kleinen Momenten, ne, das Glück. 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

Ich weiß ja nicht, ob Sie im Fußballfieber sind, aber auch wenn Sie es nicht sind, an der Fußballweltmeisterschaft kommt man derzeit nicht vorbei. Die findet ja in Mexiko, in den USA und in Kanada statt. Und der Mitgastgeber Mexiko bestreitet heute Nacht sein zweites Spiel. Ab 3 Uhr unserer Zeit heißt der Gegner Südkorea. Und deshalb haben wir uns gedacht, wir suchen mal ein bisschen Mexiko-Musik raus. 86 gab es nämlich schon mal eine WM in Mexiko. Und wir erinnern nochmal an die Musik von damals. Hier sind Genghis Khan mit Mexiko, damals die offizielle Hymne für die Fußballweltmeisterschaft 1986.

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1: Tja, hier geht's ganz schön heiß zur Sache, oder? Erst Mexiko von Genghis Khan, die Hymne aus dem Jahr 1986 und dann noch Sexy Hexy von Danny Mann. 1958 war das ein Hit für sie. Eigentlich hatte sie ihre Schlagerkarriere schon an den Nagel hängen wollen, weil es mit den ersten Singles nicht so geklappt hatte. Aber dann kam eben Sexy Hexy, die deutsche Version von Stupid Cupid. Und das wurde dann ein Riesenhit und für Danny Mann begann eine bewegte Zeit mit vielen Tourneen, Film, Funk- und Fernsehauftritten. Wir kühlen uns ein bisschen runter, falls es überhaupt geht bei diesem Titel. Peter Maffay gibt's jetzt noch vor den Nachrichten mit. Und es war Sommer. Wir wissen, was da passiert.

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1: Um 12 Uhr mit Tarek Yousbashi. Das Rahmenabkommen zwischen den USA und dem Iran für ein Ende des Kriegs ist laut dem Vermittler Pakistan inzwischen in Kraft getreten. US-Präsident Trump und Irans Präsident Pezeshkian haben es unterzeichnet. Es sieht unter anderem vor, dass beide Staaten ihre Seeblockaden aufheben und alle Kampfhandlungen einstellen. Details sollen nun in den kommenden 60 Tagen verhandelt werden. Beobachter sehen noch große Risiken eines Scheiterns. Michael Kück aus der NDR-Nachrichtenredaktion mit den Einzelheiten.
2: Der Krieg wird und wurde ja nicht nur zwischen den USA und Iran geführt, sondern auch an anderen Fronten. Und eine Bedingung des Iran ist ja, dass auch Israel seine Angriffe auf den Libanon einstellt und sich aus dem Land mit seinem Militär zurückzieht. Das hat die israelische Regierung zumindest bisher klar abgelehnt. Die Straße von Hormuz soll wieder geöffnet werden für Handelsschiffe, aber, sagt der Iran, das Thema Maut oder Gebühr ist für Teheran noch lange nicht vom Tisch. Und auch, sind die Iraner wirklich bereit, ihr Atomprogramm aufzugeben, wie gefordert? Im Rahmenabkommen steht bisher nur, dass sie keine Atomwaffen haben wollen.
1: Auch die Bundeswehr könnte sich an einer Mission zur Sicherung der Straße von Hormuz beteiligen. Laut Bundesverteidigungsminister Pistorius sind zwei Schiffe der deutschen Marine unterwegs ins Rote Meer, das Minenjagdboot Fulda und das Versorgungsschiff Mosel.
3: Die Einheiten werden vorstationiert für eine mögliche Mission in der Straße von Hormuz. Wir wollen, wenn es gefordert ist und Realität wird, schnell handlungsfähig und vor allen Dingen schnell dann in der Straße von Hormuz sein. Wir brauchen einen klaren internationalen völkerrechtlichen Rahmen, der unterschiedliche Ausformungen haben kann. Und wir brauchen permissive environment, das heißt insbesondere die Zustimmung des Irans und des Omans für entsprechende Minenräumaktivitäten.
1: Bundesverteidigungsminister Pistorius. Die Pläne der USA, weniger Soldaten, Waffen und Logistik für die NATO bereitzustellen, treten umgehend in Kraft. Das hat NATO-Generalsekretär Rütte zum Auftakt des Treffens der Verteidigungsminister des Militärbündnisses bestätigt. Nach Ansicht von Rütte bedeutet das für die Europäer, dass sie sich noch mehr anstrengen müssen, um eine abschreckende Wirkung aufrechtzuerhalten. Konkret geht es um das NATO-System, das schnelle Truppenverlegungen im Falle einer Aggression oder eines Angriffs regelt. Die USA wollen ihre Beiträge deutlich reduzieren. Am Abend beginnt in Brüssel der EU-Gipfel. Neben den 27 Staats- und Regierungschefs wird auch Ukraines Präsident Selenskyj erwartet. Denn ganz oben auf der Tagesordnung steht weiterhin die Unterstützung des von Russland angegriffenen Landes. Aus Brüssel Jean-Marie Magro.
4: Es soll über ein 21. Sanktionspaket gegen Russland und auch über künftige EU-Beitritte der Westbalkanstaaten, Moldau und eben der Ukraine beraten werden. Zuletzt hatte sich Bundeskanzler Merz dafür ausgesprochen, die Ukraine als assoziiertes Mitglied in die Union aufzunehmen. Das wäre eine Art Mitgliedschaft light. Zu Beginn der Woche hatte US-Präsident Trump beim G7-Gipfel in Evian erklärt, Sanktionen gegen Russland wie einen Ölpreisdeckel wieder einzusetzen und Waffen an die Ukraine liefern zu wollen.
1: Bei einem schweren ukrainischen Drohnenangriff auf Moskau ist eine Ölraffinerie getroffen worden. Das hat der Bürgermeister der russischen Hauptstadt Sobjanin bestätigt. Demnach gibt es mehrere Brandherde. Die Ölverarbeitungsanlage im Südosten Moskaus ist eine der größten Raffinerien in Russland. Der Flugbetrieb über Moskau ist laut Behörden aus Sicherheitsgründen vorübergehend eingestellt worden. Zuvor hatte die Ukraine über nächtliche Angriffe mit Raketen auf Kiew und weitere Städte im gesamten Land berichtet. In Hamburg gibt es einen deutlichen Anstieg bei den Einbürgerungen. Laut Statistikamt Nord haben im vergangenen Jahr 11.500 Menschen die deutsche Staatsbürgerschaft erhalten. Das sind 20% mehr als im Jahr zuvor. Die meisten eingebürgerten Männer und Frauen kommen aus Syrien und Afghanistan. Hamburg spiegelt damit den bundesweiten Trend wider. Hier haben die Einbürgerungszahlen einen Höchststand erreicht. Ein ähnliches Bild zeigt sich für Mecklenburg-Vorpommern. In Schleswig-Holstein waren es etwas weniger Einbürgerungen. Für Niedersachsen liegen noch keine aktuellen Zahlen vor. 2024 hatte es aber schon einen Anstieg von fast 40% gegeben. Das waren die Nachrichten. Das Wetter in Norddeutschland. Gebietsweise Wolken und einzelne Schauer, in Niedersachsen zum Teil länger heiter, 20 Grad auf den nordfriesischen Inseln bis 30 Grad in Wolfsburg. Morgen und Sonnabend neben freundlichen Abschnitten gebietsweise Schauer, zum Teil kräftige Gewitter, 22 bis 34 Grad. Und am Sonntag nach Sonnenschein einzelne Schauer und Gewitter. Die Temperaturen liegen bei 21 bis 33 Grad. Es ist 12.05 Uhr.
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1: Mit Stau oder stockendem Verkehr ab 3 Kilometer Länge. A1 Hamburg Richtung Osnabrück zwischen Ophusen, Bremen-Marndorf und Arsten 4 Kilometer stockender Verkehr. A1 Osnabrück Richtung Bremen zwischen Dreieck Stur und Bremen-Arsten 6 Kilometer Stau nach einem Unfall. Und A7 Flensburg Richtung Hamburg zwischen Dreieck Hamburg-Nordwest und dem Elbtunnel 6 Kilometer stockender Verkehr. Allen unterwegs eine gute Fahrt.
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6: Guten Tag. Wir senden von Wilhelmshaven bis nach Rügen, von Flensburg bis runter nach Göttingen und letzten Endes überall, wo NDR Schlager eingeschaltet ist. Auch am Ende der Welt, wo auch immer Sie wohnen. Ich bin Carsten Thiele und freue mich, dass Sie heute wieder in Schlagerlaune sind. Das bin ich nämlich auch. Und mach jetzt mächtig viel Theater, beziehungsweise Katja Epstein macht das. Schönen Donnerstag mit NDR Schlager.

Viertel nach zwölf am Donnerstagmittag, ja, beste Essenszeit und ich bin irgendwie so ein bisschen ins Grübeln gekommen. Warum gibt es keinen Schlager über Spargel? Das wäre doch so ein gutes Thema für einen Schlager, oder? Der Spargel, das weiße Gold aus der Erde, das uns alle so schlemmen lässt. Er ist doch genau das, was auch Schlager so gut macht. Er ist Lebenselixier. Spargel ist Herz, Spargel ist Emotion. Im Schlager sagt man doch immer, die Liebe ist da, das Glück ist da, das Leben ist da. Dann könnte man doch auch sagen, der Spargel ist da, die Butter ist da und der Schinken ist da. Ja, ich finde, es wird Zeit, dass es einen Schlager über Spargel gibt. Mal gucken, ob das bis zur nächsten Spargelsaison was wird.

Gleich um 12:30 gibt's wieder Norddeutschland kompakt. Die Infos aus dem Norden, damit Sie wissen, was bei uns hier so los ist. Heute mit Andreas Sperling. Aber vorher haben wir noch ein bisschen Zeit für eine Instrumentalmelodie. Wir haben überlegt, Mensch, was könnte Ihnen denn mal wieder Spaß machen? Und das hier ist garantiert eine The Entertainer in der Version von Marvin Hamlisch. Ja, und wenn Sie noch andere Instrumentalmelodien im Herzen tragen, die Sie gerne mal wieder hören möchten, dann melden Sie sich gerne bei uns. Wir freuen uns immer über Tipps für unser Programm.

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1: Hamburg und Mecklenburg-Vorpommern setzen sich für eine zügige Reform des Sexualstrafrechts ein. In einer gemeinsamen Bundesratsinitiative wollen sie die sogenannte Nur-Ja-heißt-Ja-Regelung erreichen. Anja Grigoleit.
2: Zurzeit ist es im Strafrecht so, wenn man nicht deutlich Nein sagt, können sexuelle Handlungen auch nicht bestraft werden. Mit dieser Nein-heißt-Nein-Regelung haben wir aber große Lücken, sagt Hamburgs Justizsenatorin Anna Gallina. Häufig könnten sich Opfer vor Schockstarre oder weil sie unter Drogen gesetzt wurden, gar nicht äußern. Und nur weil jemand schweigt, Angst hat oder erstarrt ist, dürfe man das nicht als Zustimmung verstehen, erklärt auch Jacqueline Bernhardt, die Justizministerin von Mecklenburg-Vorpommern. Zusammen haben Bernhardt und Gallina deshalb die Bundesratsinitiative auf den Weg gebracht. Damit sexuelle Handlungen straffrei bleiben, sei ein deutliches Ja nötig. Bereits auf der Frühjahrstagung der Justizminister der Länder vorige Woche hatte es einen entsprechenden Vorstoß von Hamburg gegeben. Er scheiterte allerdings knapp. Jetzt soll der Bundesrat in seiner Sitzung am 10. Juli darüber beraten.
1: Wir bleiben in Hamburg. Dort werden in Zukunft fast alle Anwärter für den öffentlichen Dienst vom Verfassungsschutz überprüft. Die Bürgerschaft hat gestern in namentlicher Abstimmung die umstrittene Regelanfrage mit großer Mehrheit beschlossen. Jenny Witt informiert.
3: Das Gesetz soll Extremisten von der Verwaltung, den Gerichten und den Schulen fernhalten. Ein notwendiger und kein leichtfertiger Schritt, sagt Innensenator Andi Grote. Und Bewerber würden herausfinden, was der Verfassungsschutz über sie sagt.
4: Alle für die Einstellungsentscheidung maßgeblichen Erkenntnisse werden mitgeteilt. Er kann dazu Stellung nehmen. Er kann das auch angreifen.
3: Laut Grote sind im vergangenen Jahr rund 50 Menschen mit extremistischen Ansichten im öffentlichen Dienst entdeckt worden, vorwiegend in Schulen. Verfassungsfeinde hätten nichts im öffentlichen Dienst zu suchen. Das vertritt auch die CDU, die für das Gesetz gestimmt hat. Die Linken und die AfD kritisieren es aufs Schärfste. Menschen würden sich nicht mehr trauen, Kritik zu äußern, so der AfD-Abgeordnete Christoph Walczak.
5: Erst wird durchleuchtet, dann wird ausgesiebt, am Ende wird geschwiegen, wie auf dem Friedhof, nicht wie in einer Demokratie.
3: Das Gesetz sei ein Irrweg, so Dennis Cellik von den Linken. Eine moderne Version des radikalen Erlasses aus den 70ern.
6: Wer ernsthaft die Demokratie schützen will, schafft kein Klima der Einschüchterung und der Repression.
3: Die Fronten waren klar, die Abstimmung ebenso. Das Gesetz wird eingeführt.
1: Niedersachsen und die Niederlande wollen beim Thema Wasser noch enger zusammenarbeiten. Dazu trifft sich der niedersächsische Umweltminister Meyer von den Grünen mit seinem niederländischen Amtskollegen sowie mit vielen Experten heute in Osnabrück zu einer gemeinsamen Wasserkonferenz. Anita Westrup.
7: Das ist ein großer Aufschlag heute. Bis zu 150 Fachleute aus Politik, Verwaltung und Wissenschaft kommen in Osnabrück zusammen und brüten gemeinsam über Strategien. Zum Beispiel rund um die Ems. Der Fluss soll nämlich nicht als natürliche Grenze zwischen Deutschland und den Niederlanden gesehen werden, sondern als gemeinsames Ökosystem. Das betrifft auch den Hochwasserschutz an der Ems. Beide Seiten wollen da einfach enger zusammenarbeiten. Denn was sie eint? Vergleichbare Herausforderungen. Dürren, Überschwemmungen, Starkregen. Die Folgen des Klimawandels seien schon heute spürbar wie nie zuvor, so Niedersachsens Umwelt- und Klimaschutzminister Meyer.
1: Die Zahl der Kinder in Mecklenburg-Vorpommern ist gesunken. Eltern, Gewerkschaften und Kita-Träger befürchten deshalb Entlassungen von Erzieherinnen in vierstelliger Höhe und viele Kita-Schließungen. Im Landkreis Vorpommern-Greifswald beginnen heute die Vorgespräche für den ersten runden Tisch zur regionalen Kita-Situation. Doch schon vor Beginn gibt es Unstimmigkeiten, berichtet Veronika Golletz.
8: Der Landkreis Vorpommern-Greifswald hat auf NDR-Anfrage erklärt, heute werde nur die Planungsgruppe für den runden Tisch zusammenkommen. Damit solle der erste reguläre runde Tisch vorbereitet werden, der dann Mitte Juli stattfinden werde, so der Landkreis. Die Gewerkschaft Erziehung und Wissenschaft sowie der Kita-Landeselternrat haben dem widersprochen. Aus ihrer Sicht findet heute tatsächlich bereits der erste richtige Termin statt. In jedem Fall dürfte es bei dem heutigen Treffen darum gehen, wer zukünftig an den runden Tischen im Landkreis Vorpommern-Greifswald teilnimmt und welche Themen dort besprochen werden sollen. Heiner Rebschläger, Vorsitzender des Kita-Landeselternrates, hofft, dass mit den runden Tischen alle Beteiligten besser vernetzt werden und das Schließen von Kitas verhindert werden kann.

0: 12.43 Uhr, jetzt gibt's wieder was für alle Plattschnacker unter Ihnen.
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0: Heute ist Gerrit Hoss dran, der macht sich Gedanken um Haustiere und was die so kosten.
2: 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Besonders wenn er langsam in die Jorden kommt. 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Reklam für ein Operation versichern für Katten. 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Eigentlich döse ich das gar nicht zu haben. 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Ein Leben lang. So scheitert da auch in der Reklam. Und die erste Videosprechstunde, die ist sogar inklusive. Tja, das klingt meist so schön im Wort zu sehen. Also, da muss ein ja nur nicht lang überlegen. Ich mein, so ein Dert, was dir an hart und so ein Versäkern, das ist gesunder Menschenverstand. Das Problem ist bloß, ich hef gar keinen Cut.

Guten Tag, mein Sohn. Du hier in der Kirche? Und dann noch in diesem Zustand? Wieso Hochzeit?

0: muss immer wieder den Kopf schütteln, wenn ich diese Geschichte höre, dass man den eigenen Hochzeitstag vergisst. Und zwar den, an dem man heiratet. Also das
1: nicht den hinterher.
0: Das andere kann schon mal passieren. Aha, Silke Liniewski ist bei mir im Studio. Die übernimmt heute die Nachmittagsschicht. Wir haben heute mal getauscht. Und ja, du hast großes Glück, denn du bekommst gleich Besuch im Studio.
1: Absolut. Ich habe zwei Gäste heute. Stefan Dietl, der singende Wirt, und Sunny, die Stimme der Berge, der eigentlich aus Ostfriesland kommt.
0: Okay. Kennen die sich, die beiden?
1: Ja, die kennen sich beide. Die machen keine Projekte zusammen, aber die besuchen sich immer wieder. Die haben singen nicht wirklich zusammen, aber quasi nebeneinander sozusagen. Also das heißt, Sunny singt dann auch im Wirtshaus von Stefan und so weiter.
0: Ach so.
1: Das heißt, die haben immer wieder Berührungspunkte
0: miteinander. Also sozusagen eine geschäftliche Schlagerpartnerschaft.
1: So was in der Richtung, würde ich mal.
0: Ich wünsche dir ganz...
1: Ich glaube, eine Schlagerfreundschaft.
0: Schlagerfreundschaft. Oh Mensch, schön, dann werde ich gleich auf der Rückfahrt noch ein bisschen zuhören. Ja. Wünsche ich dir viel Spaß mit den beiden. Bin gespannt, was du so aus denen rausquetscht.
1: Ich auch.
0: Ich finde das ja auch mal ganz schön, wenn man was Privates erfährt von den Schlagerstars.
1: Mal gucken.
0: Alles klar, viel Spaß mit Silke Liniewski. Ich bin raus für heute. Mein Name ist Carsten Thiele und ich komme morgen dann ab 13 Uhr wieder rein in Ihr Schlagerradio. Bis denn dann.

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1: Um 13 Uhr mit Tarek Yusbashi. Das Rahmenabkommen zwischen den USA und dem Iran für ein Ende des Kriegs ist laut dem Vermittler Pakistan inzwischen in Kraft getreten. US-Präsident Trump und Irans Präsident Pezeshkian haben es unterzeichnet. Es sieht unter anderem vor, dass beide Staaten ihre Seeblockaden aufheben und alle Kampfhandlungen einstellen. Details sollen nun in den kommenden 60 Tagen verhandelt werden. Beobachter sehen noch große Risiken eines Scheiterns. Michael Kück aus der NDR-Nachrichtenredaktion mit den Einzelheiten.
2: Der Krieg wird und wurde ja nicht nur zwischen den USA und Iran geführt, sondern auch an anderen Fronten. Und eine Bedingung des Iran ist ja, dass auch Israel seine Angriffe auf den Libanon einstellt und sich aus dem Land mit seinem Militär zurückzieht. Das hat die israelische Regierung zumindest bisher klar abgelehnt. Die Straße von Hormuz soll wieder geöffnet werden für Handelsschiffe, aber, sagt der Iran, das Thema Maut oder Gebühr ist für Teheran noch lange nicht vom Tisch. Und auch, sind die Iraner wirklich bereit, ihr Atomprogramm aufzugeben, wie gefordert? Im Rahmenabkommen steht bisher nur, dass sie keine Atomwaffen haben wollen.
1: US-Verteidigungsminister Hegseth hat erneut alle NATO-Verbündeten aufgefordert, ihre Rüstungsausgaben wie vereinbart zu erhöhen. Zum Auftakt des Treffens der NATO-Verteidigungsminister in Brüssel sagte Hegseth, einige Mitgliedstaaten müssten noch mehr tun. Das Militärbündnis hatte im vergangenen Jahr beschlossen, bis 2035 ihre Rüstungsausgaben auf mindestens 3,5% des jeweiligen Bruttoinlandsprodukts zu erhöhen. Außerdem sollen noch zusätzliche 1,5% in Infrastruktur wie Straßen und Brücken investiert werden. Die Verteidigungsminister bereiten in Brüssel den NATO-Gipfel Anfang Juli in Ankara vor. Die Ukraine hat in der Nacht Moskau so massiv angegriffen wie nie zuvor seit Beginn des Krieges. Nach offiziellen Angaben wurden mehr als 190 Drohnen abgefangen. Mindestens 17 Menschen wurden verletzt. Für das Studio Moskau Lilia Becker.
3: Schwarzer Rauch über dem Südosten Moskaus, Trümmerteile an Hochhausfassaden, überfüllte Flughafenterminals. Bilder und Videos auf Social Media zeigen die Folgen der Drohnenangriffe in der Nacht zum 18. Juni auf Moskau und die Umgebung. Moskaus Bürgermeister Sergei Serbjanin schreibt auf Telegram, Zitat, mehreren Drohnen ist es gelungen, die Moskauer Ölraffinerie zu erreichen. Die Raffinerie in Kapotna wurde bereits vor wenigen Tagen von ukrainischen Drohnen getroffen. Alle vier Moskauer Flughäfen stellten den Betrieb zeitweise ein.
1: Im britischen Makerfield hat eine Nachwahl zum Unterhaus begonnen, die für Premierminister Starmer wegweisend sein könnte. Der in der Labour-Partei beliebte Politiker Burnham tritt an. Gewinnt er die Wahl, bekommt er einen Platz im Parlament und könnte Regierungschef Starmer herausfordern. Aus London Christoph Prössel.
4: Viele in der Partei wünschen sich, dass Andy Burnham Keir Starmer an der Spitze von Labour ablöst und so auch Premier wird. Dafür braucht Burnham, der noch Bürgermeister von Manchester ist, aber einen Sitz im Parlament. Nur so kann er eine Abstimmung um den Parteivorsitz und das Amt des Premiers auslösen. Keir Starmer hat bislang abgelehnt, zurückzutreten, obwohl er derzeit sehr unbeliebt ist. In einem Interview gestern wies er darauf hin, dass er die Wahlen vor 2 Jahren mit einem extrem guten Ergebnis gewonnen habe.
1: Die Menschen in Deutschland sollen sich besser auf Katastrophen und Krisenfälle vorbereiten. In Hamburg beraten die Innenminister von Bund und Ländern heute über Maßnahmen für den Bevölkerungsschutz. Aus Hamburg Oliver Wuttke.
5: Ein Rucksack für den Notfall griffbereit neben der Haustür. Diese Eigenvorsorge der Bürgerinnen und Bürger soll in Deutschland Standard werden. Dafür haben die Innenminister heute geworben und vor laufenden Kameras gleich selbst einen Rucksack bepackt. Lebensmittel, Medikamente, Dokumente und Nützliches wie Radio und Taschenlampe. Es gäbe Situationen, in denen staatliche Stellen nicht garantieren könnten, dass immer alles im Supermarkt erhältlich sei, sagte Hamburgs Innensenator Andi Grote.
1: Volkswagen-Chef Blume hat den Sparkurs des Konzerns verteidigt. Bei der VW-Hauptversammlung verwies er laut Redemanuskript darauf, dass sich die Rahmenbedingungen für die Autoindustrie in den vergangenen Monaten nochmal verschärft hätten. Die Lage sei angespannt, darauf müsse man reagieren und das Geschäftsmodell weiterentwickeln. Nach seinen Worten sollen im Sommer weitere Entscheidungen zusammen mit dem Aufsichtsrat getroffen werden. Volkswagen plant bereits bis 2030 konzernweit 50.000 Stellen abzubauen. Allein bis Ende dieses Jahres wird die Belegschaft bei der Kernmarke um 19.000 reduziert. Das waren die Nachrichten. Das Wetter in Norddeutschland. Gebietsweise Wolken und einzelne Schauer. In Niedersachsen zum Teil länger heiter. 20 Grad auf den nordfriesischen Inseln bis 30 Grad in Wolfsburg. Und morgen und Sonnabend neben freundlichen Abschnitten gebietsweise Schauer, zum Teil Gewitter, 22 bis 34 Grad. Es ist 13.05 Uhr.
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1: Mit Stau oder stockendem Verkehr ab 3 Kilometer Länge. A1 Hamburg Richtung Osnabrück, zwischen Bremer Kreuz und Hemelingen 4 Kilometer stockender Verkehr. A1 Osnabrück Richtung Bremen, zwischen Dreieck Stur und Bremen-Arsten 6 Kilometer Stau nach einem Unfall. A7 Flensburg Richtung Hamburg, zwischen Dreieck Hamburg-Nordwest und dem Elbtunnel 6 Kilometer stockender Verkehr. Die A24 Hamburg Richtung Berlin ist zwischen Herzsprung und Neuruppin wegen eines brennenden LKW gesperrt. Und die A30 Rheine Richtung Osnabrück ist zwischen Ibbenbüren West und Ibbenbüren nach einem LKW-Unfall gesperrt. Eine sichere und gute Fahrt.
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7: Mit Silke Lenjewski und ich habe heute Besuch. Ich habe Stefan Dietl, den Singenden Wirkt, und Sunny, die Stimme der Berge aus Ostfriesland. Hallo, ihr beiden.
8: Hallo.
9: Servus.
7: Oh, ihr klingt noch beide sehr, sehr leise. Ich müsste mal eure Mikrofone anstellen, ne? Jetzt dürft ihr noch mal Hallo sagen.
10: Einen wunderschönen guten Mittag.
9: Und ich sage Servus, grüß Gott. Und ich freue mich, dass ich in Hannover bin und habe gar nicht gewusst, dass diese Stadt so eine heiße Stadt ist.
7: Ja. Ihr habt heiße Energien mitgebracht. Wir werden gleich ein bisschen was von euch erfahren. Ich freue mich sehr auf euch.
10: Wir freuen uns auch.

0: Wochenende, Herr Schlager. Wir haben Besuch. Wir haben heute Stefan Dietl, den singenden Wirt, zu Gast und Sunny, die Stimme der Berge. Und du bist aus Ostfriesland zu uns erkommen. Das muss man immer mit dazu sagen, weil ja die Stimme der Berge aus Ostfriesland, für mich ist da immer so ein kleiner Haken mit drin irgendwie.
1: Ja, das stimmt. Also ich lebe in Ostfriesland, bin da geboren, meine Familie wohnt da, aber musikalisch zieht es mich tatsächlich eher in die Berge, was nicht heißt, dass ich nicht gerne da lebe, wo ich lebe. Aber ich glaube, dass man mit den Bergmusiken einfach so ein bisschen auch das Urlaubsgefühl der Gäste oder der Zuhörer anspornen kann. Und somit freue ich mich natürlich immer, Bergmusik zu machen. Allerdings habe ich auf meinem letzten Album auch Titel gemacht, die ein bisschen was vom Norden erzählen, ein bisschen am Strand und ein bisschen träumen. Und das gehört natürlich bei unserer Musik einfach mit dazu. Und wir machen viele Reisen. Wir fahren im Jahr viel unterwegs, gehen viel unterwegs, unter anderem auch oft in die Berge, vom Bayerischen Wald bis nach Südtirol. Und somit passt die Stimme der Berge eigentlich, glaube ich, zu meiner Intonation am besten.
0: Okay. Und Stefan, du hast tatsächlich Berge drumherum, ne? Wenn ich das richtig sehe.
2: Ich habe einen Beruf, den man leben darf oder leben muss. Ich bin Gastronom mit Leidenschaft. Und die Musik dazu, das passt sehr gut in einem. Das ist sehr gut. Ich komme aus dem Bayerischen Wald, da haben wir so ein Musikhotel mit so 140 Betten. Und ein schöner Beruf, weil du einfach Menschen begeistern kannst. Ich liebe auch meine Heimat. Ich freue mich, diese Heimat auch meinen Gästen näher zu bringen. Und wie gesagt, dann abends mit der Musik dazu ist eine schöne Geschichte.
0: Aber wie kann ich mir das rein technisch vorstellen? Du stehst morgens auf, stehst morgens schon am Tresen, machst alles und stehst abends noch auf der Bühne. Also wie kriegst du das rein körperlich schon mal hin?
2: Das sind wir jetzt beim Thema, das musst du leben. Ja? Okay. Ich sage auch, arbeiten heißt arbeiten und leben heißt leben. Und ich liebe den Job. Ich liebe den Job. Ich liebe auch meine Gäste. Wir haben auch Stammgäste, die waren schon 350 Mal bei uns zu Gast. Das ist wie ein großes Wohnzimmer, wo viele Freunde wieder zurückkommen. Wir haben eine tolle Hotelmannschaft, wir haben wenig Wechsel. Das heißt, es ist eine große Familie, da geht es natürlich leichter. Und dieses oft 16 Stunden am Tag arbeiten oder oft einmal mehr, das macht nichts. Das machst du gerne. Wichtig ist, dass es funktioniert. Und wie gesagt, ein Gast hat mir gesagt, du hast einen schönen Beruf, du bist ja jeden Tag im Wirtshaus. Ne? Und da hat er vielleicht auch recht, aber wie gesagt, dieses Rundherum-Paket, dieses Wohlfühlpaket ist schön. Ich bin auch gerne als Reiseleiter mit unterwegs mit meinen Gästen, wenn ich in meine Heimat zeige. Und weißt du, da ist das Schöne dann, wenn du im Bus was erzählst und hinter dir fangen Leute an zu lachen. Die haben Spaß, mit dir unterwegs zu sein. Das tut auch deinem Gefühl gut.
0: Ja, herrlich. Und ihr zwei habt euch auch kennengelernt dadurch, dass Sunny auch bei dir zu Besuch war, richtig?
2: Genau. Ich muss sagen, Sunny, können wir mal ehrlich sein, wir kennen uns jetzt schon viele Jahre, da warst du noch jung und ich noch schlank.
1: Ja, wir kennen uns tatsächlich schon viele Jahre und wir sind, wie gesagt, im Jahr immer mal wieder unterwegs und im nächsten Jahr sind wir tatsächlich auch bei Stefan wieder zu Gast mit unserer Reisegruppe und das ist dann wirklich traditionell Reisen mit Musik. Jeden Abend gibt's da Musik bei Stefan im Hotel. Ich singe, Stefan singt und so. Ich sag mal, in unserer Branche, da hat man noch so einige musikalische Freunde, mit denen man einfach immer gerne unterwegs ist. Und wir waren tatsächlich vor 2 Wochen zusammen in Ostfriesland unterwegs, haben ein großes Zeltfest gespielt gemeinsam und das macht einfach immer wieder Spaß. Und unsere Gäste lieben es auch, wenn sie zu Stefan kommen können in den Bayerischen Wald. Und da kann man ja nicht nur Urlaub machen, da kann man auch Wellness machen und der hat einen riesengroßen Wellnessbereich und das lohnt sich wirklich, einfach da mal vorbeizuschauen. Und wie gesagt, unsere Gäste lieben es und wir fahren da sehr, sehr gerne hin.
2: Ich muss kurz was dazu sagen, das ist in Ostfriesland, das war eine tolle Veranstaltung, gigantisch. Und ich muss auch eins einmal sagen, die Nordlicht und die Bayern, die harmonieren, die vertragen sich sehr gut.
0: Okay, alles klar. Gut, wir hören jetzt erstmal rein. Wir hören jetzt natürlich ganz viel Musik heute von euch beiden und ich muss das ein bisschen aufteilen. Also wir starten mal mit Sunny, bei dir fing ich zu träumen an.

0: NDR Schlager ist hier und ich habe zwei Gäste und wir unterhalten uns gerade so gut, dass wir fast unsere Einsätze verpassen hier. Sunny, die Stimme der Berge, ist da und Stefan Dietl, der singende Wirt. Und wir haben gerade schon ein bisschen erzählt, also ihr seid ja ganz, ganz viel in Kontakt mit euren Fans. Das macht euch so ein bisschen aus und das macht euch auch so ein bisschen besonders. Tatsächlich ist es ja so, dass ganz viele Menschen ihre Musik aufnehmen und natürlich gerne auf Konzerten dann Kontakt zu ihren Fans haben, aber eher im Vordergrund steht, ich mache meine Musik, ich gehe so ein bisschen ins Studio, bringe die dann raus und dann verstecke ich mich wieder ein bisschen in meinem Studio und schreibe. Bei euch steht der Kontakt ganz weit vorne, ne?
1: Sehr. Und ich muss auch eins sagen, wenn der Sunny oft auf der Bühne singt, dann schaue ich mir ihn immer so an von der Seite und immer, das hat jetzt richtig gut gemacht. Und da kann man immer wieder was lernen. Also wir sind gute Freunde, aber er ist auch einer, von ihm kann man schon ein bisschen was abschauen, wo ich sage, das mache ich ja so, das gefällt mir, das ist gut.
2: Na, aber ich glaube, das können wir uns gegenseitig geben. Du bist einer, der einfach viel Witze erzählen kann und einfach so deinen, ich sag mal, bayerischen Schmäh raushaut. Ich bin dann eher der Norddeutsche tatsächlich auch und ich glaube, das ergänzt sich ganz gut. Und ich glaube, gerade wenn man so auf der Bühne steht, kann man immer nur dazu lernen und ich lerne natürlich auch gerne, weil wenn jemand sagt, ist toll, ist toll, ist toll, dann kann man sich nicht weiterentwickeln und ich entwickle mich natürlich auch da gerne weiter. Und natürlich, wie du schon sagst, ist es so, dass wir lieber auf der Bühne stehen als jetzt im Studio. Die Studioarbeit macht auch Spaß, aber das Feedback von den Gästen ist einfach schon das Schönste. Wir machen einmal im Monat tatsächlich bei uns in Wiesmoor ein sogenanntes Schlagercafé und da können die Gäste kommen und sitzen gemütlich zusammen und wenn die dann zufrieden nach Hause gehen, das ist doch was ganz Großartiges, finde ich immer.
0: Das heißt, da gibt es auch wirklich richtig Kaffee und Kuchen?
2: Genau.
0: Und,
2: tatsächlich am kommenden Sonntag, wenn ich das so sagen darf, sind wir wieder in Wiesmoor in der Blumenhalle am 21. und dann gibt es nachmittags Kaffee, Kuchen. Zwischendurch gibt es da Musik von mir und die Gäste können sich die Blumenhalle anschauen und sich austauschen. Und das ist auch so die Veranstaltung, wo die Leute sagen, Mensch, da fahren wir auf Reise, da fahren wir dahin und gehst du mit? Und die unterhalten sich natürlich darüber. Und das ist eigentlich schon sehr familiär. Und oftmals kommen die gleichen Gäste natürlich, aber wir haben auch immer wieder neue, auch Busgruppen dabei, die noch nie da waren. Und mir macht es einfach Spaß, auf der Bühne zu stehen und den Leuten einfach so ein Stückchen heile Welt zu bieten, was sie im vielleicht normalen alltäglichen Leben nicht so oft haben.
0: Was ist euer Lieblingskuchen?
2: Oh, ich mache gerne Kuchen, was man auch sieht, leider. Aber Schwarzwälder Kirschtorte würde ich jetzt nehmen.
0: Okay, also das ist dein Liebster, Stefan?
1: Prinzregententorte.
0: Okay, alles klar. Ich nehme den Rhabarberkuchen mit dazu.
2: Auch gut.
0: Schon eine gute Mischung.
2: Schön.
0: Klasse, okay. Wen habt ihr denn mal so dabei gehabt? Wo waren mal so Begegnungen, wo ihr sagt, das waren wirklich besondere Begegnungen?
2: An Künstlern jetzt?
0: Sowohl an Künstlern als auch an Fans, an Menschen, wo ihr sagt, Mensch, das habe ich nie vergessen. Es gibt doch bestimmt so Begegnungen.
2: Du erst?
1: Nee, du darfst. Okay. Ich muss euch überlegen.
2: Also für mich, ich habe immer gesagt, schon als ich in der Schule war, ich möchte mal in Südtirol mit den Kastelroter Spatzen auf der Bühne stehen. Und alle haben immer gesagt, Sunny, wie willst du das als Ostfriese schaffen in Südtirol auf der Bühne? Und irgendwie bin ich dann durch einen befreundeten Texter und Komponisten daran gekommen, dass der Albin, der ja das Management macht von den Kastelroter Spatzen, mich angerufen hat. Wir hätten noch einen Platz frei, möchtest du beim Open Air singen? Und dann bin ich hin und das war schon großartig und habe zum Norbert Rieger gesagt, ich würde gerne mit dir ein Duett singen. Also allen Mut zusammengenommen und das zu ihm gesagt. Sagt er, wir schauen erstmal, was du da heute auf die Bühne bringst und dann gucken wir mal. Und dann habe ich mein Programm gemacht und dann kam Norbert nach meinem Auftritt und hat gesagt, was singen wir denn jetzt nachher zusammen? Und das war für mich etwas, was ich gesagt habe, das werde ich nicht vergessen, das war toll.
0: Und was habt ihr gesungen?
2: Eine Herde stolzer Pferde ist eigentlich ein Titel auch, der traditionell zu den Spatzen gehört. Und das war auch eigentlich so der Startschuss, dass ich den Produzenten kennengelernt habe, wo ich dann jetzt auch produziere in Österreich und eigentlich so meine Facette der Musik gefunden habe.
0: Ach, wie schön.
2: Ja, war toll.
0: Ja, das glaube ich.
1: Gut, ich darf für die Sendung Herzis moderieren bei Melodie TV mit der Romy. Und ich habe da zweimal so ein besonderes Interview erleben dürfen. Einmal war es Karel Gott. Mhm. Der hat mich um 7 Uhr in der Früh angerufen, du musst um 11 Uhr in Halle sein, du musst Karel Gott interviewen. Ich sage, ihr seid so lustig, ich fahre jetzt 4 Stunden hin und ich bin jetzt unvorbereitet, das ist ein Weltstar. Und wir haben dann ein gigantisches Interview zusammen gemacht. Er hat mir dann auch noch ein Buch geschenkt, hinter den Kulissen eines Sängers. Und es war sehr, sehr schön. Und im letzten Jahr durfte ich Thomas Anders von Modern Talking interviewen. Hat da schon ein bisschen Lampenfieber. Also man geht da schon hin, weiß das ja andächtig. Und ich muss wirklich sagen, aber die großen Stars, die nehmen dir dieses Lampenfieber und sagen, schön, dass du mit mir jetzt das Interview machst und es funktioniert gut. Es ist richtig schön.
0: Haben die dir Geheimnisse verraten?
1: Das sind Geheimnisse, das ist das Problem.
0: Schade. Gab es nicht irgendwas, wo sie gesagt hat, ach komm, das darfst du doch verraten, Stefan, so ein bisschen?
1: Gut, Thomas Anders macht sehr guten Wein.
0: Okay.
1: Das muss man mal sagen, er ist auch einer, der mit Gewürzen arbeitet. und ein ganz feiner Bursche. Ich habe mit ihm viel, ich habe zum Beispiel zu ihm gesagt, Cher, du hast mit 23 Jahren bei Modern Talking eine Weltkarriere beendet. In diesem jungen Alter warst in 150 Ländern, oder du warst in 81 Ländern Nummer 1. Du hast 150 Millionen Tonträger verkauft. Dein Sohn ist jetzt in diesem Alter. Der weiß vielleicht noch gar nicht, was er jetzt macht am Studium. Also ist doch schon toll. Wer ist Thomas Anders? Diese Frage habe ich ihm gestellt und es war ein sehr interessantes Gespräch.
0: Toll, klasse. Ja, sehr spannend. Wir hören gleich noch mehr von euch. Und du hast gerade schon gesagt, du machst die Sendung zusammen mit der Romy. Und jetzt gibt's einen Titel von dir zusammen mit ihr. Herzlichst willkommen. Passt dazu, dass ihr Menschen willkommen heißt.
1: Okay.

0: in der Schlager im Norden zu Hause. Wir haben Besuch heute von Stefan und Sunny. Und Sunny, wir haben jetzt gleich deine neue aktuelle Single. Und du hast schon erzählt, das ist ein bisschen anders als deine Musik sonst.
1: Genau, ich bin ja eigentlich eher in der volkstümlichen Branche unterwegs. Also alles so ein bisschen mit Trompeten und Harmonikas. Und diese ist jetzt etwas moderner produziert. Nicht ganz so Popschlagermäßig, aber eher ja normalen Schlager. Und es erzählt so ein bisschen was von Sehnsucht natürlich und vom Urlaubsfeeling. Und es passt ganz gut zu der Sommerzeit und ja, Träume im Wind ist, wie gesagt, das, was sie auch erzählt. Jeder hat so seinen Traum, den er sich gerne erfüllen möchte und ich bin mir ganz sicher, dass jeder das auch machen kann.
0: Was ist denn dein großer Traum?
1: Ach, ich lebe eigentlich schon meinen Traum. Es ist immer so, wenn man sich unterhält mit Freunden und Kollegen, die einem konventionellen Beruf nachgehen, den ich ja auch mal gelernt habe, dann sage ich immer, ich mache genau das, was ich immer machen wollte. Ich stehe auf der Bühne und mache Musik und lerne die Welt kennen und durfte schon mit meiner Musik in Florida auftreten oder auch in New York und einfach großartig. Das, was ich immer machen wollte, mache ich eigentlich jetzt. Ja, ich habe irgendwann mal Friseur gelernt, hatte dann einen eigenen Laden und habe den übernommen von meinen Eltern und konnte mir die Musik immer nebenbei aufbauen. Aber das war immer das, was ich machen wollte. Hier mit euch sitzen und über die Musik sprechen, über das, was mir am meisten Spaß macht. Das ist mein Traum.
0: Und gibt's noch irgendeinen kleinen Traum oder irgendwie sowas, was du gerne...
1: Ja, ich bin eigentlich glücklich. Meine Familie geht's gut, alle sind gesund und so kann es eigentlich die nächsten 10 Jahre erstmal weitergehen.
0: Okay, also nichts, was ich rauskitzeln kann.
1: Nichts, was ich will, was will ich ein Traum wäre. Wie gesagt, ich fühle mich einfach wohl, so wie es ist.
0: Ja, ach schön, das hört man doch gerne. Also mein Gott, das ist wunderbar. Ja.
2: Das finde ich auch, dass du mit deiner Musik angekommen bist. Also das, was du auf der Bühne machst, das kommt von innen raus und das gefällt mir sehr gut.
1: Das ist wirklich so, ja.
2: Ich habe immer noch das Problem ein bisschen, weil ich meine eigene Musik mache. Ich hätte vielleicht noch viel mehr Erfolg, wenn ich die Musik machen würde, was ich die Gäste vielleicht so wünschen. Hallo, grüß dich und hallo. Sondern ich bin ja der was Situationen verarbeitet. Und
1: ich glaube aber auch, dass es einfacher wäre, wenn wir jetzt hingehen und Popschlager machen. Aber wir haben halt ein Alleinstellungsmerkmal, was natürlich schön ist, weil das ist der Grund, warum wir hier jetzt sitzen zusammen, weil wir ja unsere Musik machen. Ich mache meine volkstümliche Schiene, die vielleicht viele Kollegen nicht mehr so machen und macht uns zum Alleinstellungsmerkmal, was uns einfach auch Spaß macht.
0: Absolut. Stimmt. Und damit lebt ihr euren Traum. Stefan, genau. Hast du denn noch einen Traum?
2: Du, Gesundheit, das ist das Allerwichtigste. Mhm. Und natürlich schöne Lieder schreiben. Ich habe jetzt ein neues Lied geschrieben über die Frühstücksschlacht. Da bin ich dabei. Ich habe mir den Gast ein bisschen auf liebe Art auf die Schippe genommen, dass es gar nicht so leicht ist, Urlaub zu machen. Da musst du den Wecker stellen, du musst die Liege reservieren. Du möchtest der Erste sein am Frühstücksbuffet. Wird eine coole Nummer und ein tolles Video haben wir schon dazu gemacht. Und weißt du, die Zeit ist ja momentan nicht immer nur lustig. Mhm. Und ich bin schon ein bisschen Liedermacher, möchte ich mal sagen. Aber ich will keine traurigen Lieder schreiben. Ich möchte, wo die Leute schmunzeln und sagen, da hat er recht, das ist ihm gelungen.
0: Okay, alles klar. Dann hören wir uns jetzt erstmal Träume im Wind an und dabei können wir uns ja vorstellen, wie wir uns die Liege reservieren. Das ist ja auch eine ganz schöne Idee, finde ich.

0: dort, wo das alles passiert ist. Da machen wir auch den Video dazu. Und ist sehr gut gelungen. Einfach mal reinschauen unter YouTube. Stefan Dietl und die Aufdreher. Das ist meine Band. Sepp und Gerhard. Und dieses Lied, Du tust du gut.
1: Ja, wunderbar. Und wir haben gerade ein bisschen drüber gesprochen. Du hast ein Hotel und da waren schon ganz, ganz viele Stars zu Gast. Also nicht nur Sunny ist bei dir aufgetreten, der ist irgendwann mal mit dazugekommen, ist mittlerweile Stammgast, nicht nur in den Betten, sondern auch auf der Bühne. Und du hast noch ganz viele andere.
0: Es ist ja so, wir sind ein schöner Ort mit 700 Einwohnern, liegen sehr idyllisch. Und da musst du aber auch abends den Gästen was bieten. Mhm. Wir machen Erlebnisurlaub. Das heißt, ich gehe mit meinen Gästen zum Wandern. Da waren übrigens schon 200.000 Gäste mit dabei beim Wandern. Haben wir sogar mal die größte Weißwurst der Welt gemacht mit 825 Meter Länge. Das größte Weißberg aus der Welt haben wir schon gemacht. Und natürlich abends gehört die Musik dazu, neben natürlich dem kulinarischen guten Essen. Wir haben sie alle da schon gehabt. Karl Moik war der Erste, der die Klinke aufgemacht hat, auch für viele andere Künstler wie Mary Rose, Roberto Blanco. Und wir haben auch politisch viele da gehabt, von Helmut Kohl bis zu Friedrich Merz war auch schon bei uns zu Gast. Ja, das ist das Schöne. Und weißt du, was das Schöne bei uns ist mit der Musik? Die Gäste lernen die Künstler hautnah kennen. Nicht wie auf einer Bühne, wo 200 Meter erst dann die Bestuhlung losgeht, sondern die sind einfach auf du und du. Das ist auch das Motto bei uns, auf du und du mit den Stars. Wenn du mit in die Sauna gehst und triffst einen bekannten Künstler, sagst du ja Respekt. Oder du triffst den Wildecker Herzbuben einmal mit 180 Kilo, wenn er durchs Schwimmbad schwimmt, dann denkst du dir, oh, jetzt kommt eine Welle hier. Und ja, das ist das Schöne bei uns.
1: Wie bist du auf die Idee gekommen, die alle einzuladen und damit denen Musik zu machen?
0: Gut, losgegangen mit meinem Vater. Mein Vater war einer, der dieses Singe die Wirkgeschichte ins Leben gerufen hat. Mein Vater übrigens eine tolle Stimme gehabt. Cornelia Fröbes, ihr Vater war Musikmanager in Hamburg, hat ihn dann nach Hamburg geholt zum Vorsingen. Er sollte dann auch in Hamburg bleiben, aber das Heimweh hat ihn geplagt. Das Heim hat das am Kuhstaller Café gemacht und dann hat er nämlich gesagt, warum nennst du dich nicht singender Wirt? Und es ist dann mit der Musik natürlich losgegangen und irgendwann hat der Vater den Karl Moik mal ein bisschen näher kennengelernt. Da war er mit ihm viel unterwegs beim Musikantenstadl und dann ist 1992 Karl Moik nach Elisabethzell gekommen. Das war, der Oberbürgermeister war da, der Pfarrer mit der Haushälterin war da. Jeder wollte sehen, kommt wirklich der Karl, der Große vom Stadl. Und es war eine tolle Geschichte. Und dann haben wir gemerkt, das machen wir jetzt öfters. Und wir haben ein tolles Reisebüro gehabt aus Flensburg. Und der hat dann gesagt, Siegfried, wir machen jetzt so Künstlerwochen mit den Zillertalern, mit Mary Rose, mit Roberto Blanco, mit den Zellbergburm, Marc Pircher, Frosin Jordi zum Beispiel war schon oft bei uns zu Gast. Geschwister Hoffmann waren über 60 Mal bei uns zu Gast. Und das ist einfach das Leben wir. Okay. Die Musik.
1: Und du hast ja vorher schon große Stars kennengelernt. Du hast deine Ausbildung nämlich in einem großen Hotel gemacht und da waren ganz große Stars.
0: Genau, ich muss ja dazu sagen, ich war jetzt dieser widerspenstige Sohn. Der Vater hat gesagt, was wirst du jetzt nach der Schule? Kellner oder Koch? Da habe ich gesagt, Kfz-Manager. Er war schockiert, aber gesagt, du, ich akzeptiere das, aber ich finde es schade. Nach 4 Wochen bin ich zurück. Ich habe gesagt, du, das gefällt mir da nicht, ich komme zurück. Dann hat mein Vater gesagt, nein, du hast den Ausbildungsvertrag unterschrieben, der geht 3 Jahre, jetzt machst du das auch fertig. Und dann hat er sich aber schon nebenbei geschaut, ob ich wo gut unterkomme. Und wie es das Leben wollte, ist der Chefportier vom 4-Jahres-Zeit bei uns abgestiegen, weil er einen Gast besucht hat. Und dann hat mein Vater die Chance gewittert und hat mit ihm einmal eine halbe Nacht durchgesoffen. Und dann bin ich nach München gekommen in 4 Jahreszeiten, durfte dann Lady Diana bedienen, Placido Domingo und habe wirklich die Großen dieser Welt kennenlernen dürfen. Und es war schon ein Erlebnis, muss ich sagen.
1: Und dann hat man wahrscheinlich auch ein bisschen ein anderes Verhältnis dazu und kann die viel schneller einladen und hat nicht so ein Ehrfurchtsgefühl vielleicht, ne?
0: Stimmt, ich möchte sagen, diese 3 Jahre in München, die haben mich erwachsen gemacht. Und das ist gut so.
1: Okay, alles klar. Du hast gerade von den Aufdrehern gesprochen. Die haben wir jetzt. Stefan Dietl und die Aufdreher. In der U-Bahn sitzt eine Kuh.
0: Und die macht Mu.
1: Alles klar.

0: Guten Herr Schlager, wir haben Besuch heute. Stefan Dietl ist da, Sunny ist da und wir haben schon ein bisschen drüber gesprochen. Ihr wohnt beide da, wo andere Menschen Urlaub machen und darüber müssen wir natürlich noch ein bisschen sprechen. Gerade jetzt, wenn die Urlaubszeit anfängt, müsst ihr uns noch beide ein bisschen erzählen, wie schön ist es da, wo ihr jeweils wohnt?
1: Ich muss mir sagen, man kann das nicht erklären, man muss uns erleben. Ich sage mir www.singenderwirt.de. Wir haben natürlich, bei uns ist die Welt noch in Ordnung, muss ich sagen. Wir haben einen kleinen Ort mit 700 Einwohnern. Davon leben 300 Leute im Ort, die anderen 400 in 31 Einöden. Wir haben im Winter mehr Straßen zu räumen wie unsere Landeshauptstadt München und sind ein sehr lebendiger Ort. Wir haben tolle Vereine. Unser kleiner Ort hat 43 Vereine.
0: Wow.
1: Wir haben am 1. Mai 7 Maibäume aufgestellt. Und das Schöne ist, wir sind 9 Gaststätten in diesem Ort und wir machen ein Miteinander, kein Gegeneinander. Und wir feiern jetzt am Wochenende 150 Jahre Freiwillige Feuerwehr Elisabeth Zell. Da sind wir 40 Musiker mit 7 Partien und spielen da einen Abend auf die Oldstars von Elisabeth Zell. Und ich muss sagen, es ist ein Traum, im Bayerischen Wald Urlaub zu machen, weil ich musste auch einmal sagen, früher hat man gesagt, ah, der Bayerische Wald, Armenhaus von Deutschland am Ende der Welt, aber da ist viel passiert, wirklich, und wie gesagt, das muss man erleben.
0: Und das ist einfach Natur pur, oder?
1: Natur pur, wir haben auch gegenüber von unserem Hotel etwas gesagt, 5 Kilometer entfernt den Waldwipfelweg, das ist ein Naturerlebnis, wo man mal aus einer Vogelperspektive den Wald kennenlernt und ja, ich könnte jetzt so viel sagen, ich muss einfach sagen, komm vorbei, ich lade dich gerne auch mal ein und auch den Zuschauern sage ich, lasst euch einmal den Bayerischen Wald genießen. Ich würde mich sehr freuen, euch einmal meine Heimat ein bisschen näher zu bringen.
0: Okay, also ja. Das war jetzt der erste Werbeeinspieler jetzt in den Norden.
2: Ja, ich komme ja von der Nordseeküste, also, und wir hatten das große Glück, dass gerade Stefan und auch die Romy, haben wir vorhin herzlichst gehört, das ist ja eine Sendung auf Melodie TV, und die waren gerade letzte Woche bei uns zu Gast und haben gedreht, alles, was so zum Wattenmeer gehört. Ich wohne an der niederländischen Grenze, ist ganz interessant. Wir waren oben an der Küste im Wangerland und haben da, die Strandkörbe gedreht. Es ist natürlich ein Fahrradfahrerparadies. Wie gesagt, es gibt zwischendurch mal Musik von Sunny in Ostfriesland. So zum Beispiel jetzt kommenden Sonntag, wie gesagt, in Wiesmo in der Blumenhalle und zwei Wochen später haben wir dann unser großes Sommerfest mit Grillen und naja, bei uns ist auch immer was los, völlig andere Gegend als bei Stefan und somit freuen sich unsere Gäste auch, wenn sie mal natürlich, die bei uns jetzt leben, nicht den Urlaub machen, die freuen sich natürlich auch, wenn sie mal die Berge sehen und das können sie vom 21.04. bis 28.04. im nächsten Jahr, denn dann sind wir zu Gast tatsächlich von Ostfriesland über Oldenburg, Bremen bis zu Stefan Dietl und machen da Urlaub tatsächlich.
1: Und das sehen wir dann im Doppelpack, das ist natürlich gigantisch.
2: Was gibt es Schöneres?
0: Okay. Wie stehen sonst eure Termine an? Was habt ihr so den ganzen Sommer über vor?
2: Na, also es sind viele Sommerfeste da, einige Zeltfeste sind dabei und wie gesagt, wir machen ja einige Reisen. Wir fahren jetzt noch Lüneburger Heide tatsächlich und es ist wie gesagt immer im Anspruch auf Reisen mit Musik. Es ist immer, die Musik steht im Vordergrund und da fahren die Leute natürlich gerne mit. Ansonsten viele Veranstaltungen von Open Airs bis zu Saalveranstaltungen ist da eine ganze Menge dabei. Des Weiteren machen wir in diesem Jahr im Oktober noch eine große Donaukreuzfahrt und auch da wiederum ist Stefan Dietl mit dabei mit den Aufdrehern und der Wolfgang Schwalm ist mit dabei und auch das wird wieder eine ganz tolle Geschichte. Also ich sag mal, im Fokus Reisen mit Musik ist eine ganze Menge los dieses Jahr. Und das kann man alles gerne auch auf meiner Homepage sehen, www.sunnymusik.de, Sunny mit A geschrieben und Musik hinten mit K und dann findet man das auch.
0: Okay, perfekt.
1: Ich freue mich natürlich jetzt ab Juli auf meinen neuen Hit, die Frühstücksschlacht. Und ich bin überzeugt, dass ich da viele Leute zum Schmunzeln bringen werde. Und ich feiere nächstes Jahr 30 Jahre Stefan Musik. Mhm. Und ich schreibe gerade ein Buch. Und das Buch heißt Hinter den Kulissen eines Wirts. Es gibt so tolle Geschichten, die man als Wirt erlebt. Und ich bin jetzt 35 Jahre zu Hause. Und es gibt Geschichten, die muss man einfach aufschreiben. Die darf man nicht verlieren. Und ob es jemand interessiert oder nicht. Aber ich bringe nächstes Jahr mein Buch raus. Werde einmal so einen Abend für meine Gäste machen, wo ich diese Geschichten ein bisschen erzähle. Mit Musik natürlich ein bisschen dabei. Und ich glaube, das wird sehr interessant.
0: Ich habe gerade auf die Zeit geguckt. Hast du eine kurze Anekdote aus dem Buch, fürs Buch, die so ganz schräg ist?
1: Du, es gibt ganz schräge, makabre Geschichten. Eine lustige Geschichte war zum Beispiel auch, es war mit der Herzblatt-Hubschrauber bei uns, mit Reinhard Fendlich und damals das erste Seniorenpaar. Und ich habe damals einen Blumenstrauß für 100 Mark gekauft. Mhm. Und dann ist der Hubschrauber gelandet und hat mir den Blumenstrauß zerfetzt. Dann habe ich so ein kleines Sträußchen gehabt und ich habe gesagt, herzlich willkommen in Elisabeth Zell. Und hat sie gesagt, ist das ein niedlicher Strauß? Seit der war mir so groß. Hab ich gesagt. Und es gibt aber auch Geschichten natürlich, wo es nicht ganz so lustig sind, aber es wird ein tolles Buch.
0: Okay, alles klar. Ich danke euch beiden sehr herzlich für diesen wunderbaren Besuch und wünsche euch einen ganz schönen Sommer und ganz viel Erfolg mit euch.
2: Schön, dass wir hier sein durften. Vielen Dank für die Einladung und natürlich liebe Grüße an alle Zuhörer da draußen und dass wir uns bald mal irgendwo sehen. Das freut uns.
1: Ja, ich sage danke und ich bleibe einfach, Sani, ich bleibe jetzt hier sitzen. Mir gefällt es hier.
2: Also, mir auch.
0: Ja, also. Stefan schreibt sein Buch hier weiter. Und wir hören jetzt noch gemeinsam rein in Sani 100.000 Mal.

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1: Um 14 Uhr mit Tarek Yusbashi. Die USA und der Iran haben eine Absichtserklärung zum Ende des Krieges unterzeichnet. Ein endgültiger Vertrag soll in etwa 2 Monaten stehen. Viele Fragen sind noch ungeklärt, etwa zum Atomprogramm und ob der Iran künftig eine Gebühr für die Durchfahrt der Straße von Hormus verlangen darf. Zunächst soll die Meerenge aber für alle Schiffe geöffnet werden. Auch die Bundeswehr könnte sich an einer Mission zur Sicherung von Hormus beteiligen. Laut Bundesverteidigungsminister Pistorius sind 2 Schiffe der deutschen Marine unterwegs ins Rote Meer.
2: Die Einheiten werden vorstationiert für eine mögliche Mission in der Straße von Hormus. Wir wollen, wenn es gefordert ist und Realität wird, schnell handlungsfähig und vor allen Dingen schnell dann in der Straße von Hormus sein. Da werden unsere beiden Schiffe auch von autonomen ist Rote Meer mit dem Ziel Djibouti. Dafür braucht es kein Mandat des Deutschen Bundestages. Wir brauchen für die Straße von Hormus einen klaren internationalen völkerrechtlichen Rahmen, der unterschiedliche Ausformungen haben kann. Und wir brauchen Permissive Environment, das heißt insbesondere die Zustimmung des Irans und des Omans für entsprechende Minenräumaktivitäten.
1: Verteidigungsminister Pistorius. Zum Auftakt des NATO-Gipfels hat US-Verteidigungsminister Hegseth alle Verbündeten aufgefordert, ihre Rüstungsausgaben wie vereinbart zu erhöhen. Hegseth will in den nächsten Monaten prüfen lassen, welche Länder genug für Verteidigung ausgeben und wer nicht, sagte er heute. Aus Brüssel Sabrina Fritz.
3: Er hat auch noch mal gesagt, die USA hätten die Europäer getestet, und zwar im Falle des Iran-Krieges, wo eben viele Europäer nicht den Amerikanern die nötige Unterstützung gegeben hätten, weil zum Beispiel Spanien ja nicht amerikanische Kampfjets hat starten lassen. Und das sagte er, diesen Test hätten sozusagen die Europäer nicht bestanden. Also es sind Worte, die man schon gehört hat, dass eben die Amerikaner sagen, sie brauchen mehr Unterstützung von den Europäern. Aber der Ton war doch wieder sehr, sehr hart, muss man sagen.
1: Die Ukraine hat in der Nacht Moskau so massiv angegriffen wie nie zuvor seit Beginn des Krieges. Nach offiziellen Angaben wurden mehr als 190 Drohnen abgefangen. Mindestens 17 Menschen wurden verletzt. Für das Studio Moskau Lilia Becker.
4: Schwarzer Rauch über dem Südosten Moskaus, Trümmerteile an Hochhausfassaden, überfüllte Flughafenterminals. Bilder und Videos auf Social Media zeigen die Folgen der Drohnenangriffe in der Nacht zum 18. Juni auf Moskau und die Umgebung. Moskaus Bürgermeister Sergei Serbjanin schreibt auf Telegram, Zitat, mehreren Drohnen ist es gelungen, die Moskauer Ölraffinerie zu erreichen. Die Raffinerie in Kapotna wurde bereits vor wenigen Tagen von ukrainischen Drohnen getroffen. Alle 4 Moskauer Flughäfen stellten den Betrieb zeitweise ein.
1: Die Innenminister von Bund und Ländern sprechen am 2. Tag ihrer Konferenz in Hamburg vor allem über das Thema Katastrophen und Zivilschutz. Innensenator Grote lobte als Vorsitzender, dass es inzwischen eine engere Zusammenarbeit gegen hybride Attacken gebe. Neue Kooperationsplattformen zur Abwehr von Bedrohungen und Drohnenangriffen seien in den vergangenen Monaten wichtige Schritte gewesen, so der SPD-Politiker. Weitere Themen der Innenministerkonferenz sind Gewalt im Umfeld von Fußballspielen und die Zukunft der syrischen Geflüchteten in Deutschland. Volkswagen-Chef Blume hat auf der Hauptversammlung des Autokonzerns seinen Sparkurs verteidigt. Er kündigte an, dass allein bei der Kernmarke VW bis Ende des Jahres 19.000 Stellen wegfallen werden. Aus Wolfsburg, Bertil Starke.
5: In seiner Rede bezeichnete Blume das vergangene Jahr 2025 als ein Jahr des Anpackens. In wesentlichen Bereichen seien Fortschritte erzielt worden. Wörtlich sagte er, wir haben gehalten, was wir versprochen haben. Der Wolfsburger Autokonzern hat aus Blumes Sicht große Fortschritte bei der Entwicklung von E-Autos gemacht. In Europa ist VW hier Marktführer. Der Vorstandsboss sprach aber auch über die Probleme, die Volkswagen zu schaffen machen. Neben internationalen Krisen ist das Thema Kosten für Blume die größte Herausforderung des Konzerns. Aktionärsvertreter wie Ingo Speich von der Fondsgesellschaft Deka halten den eingeschlagenen Weg für richtig. Er fügt aber hinzu, VW müsse nicht nur sparen, sondern auch wieder attraktive Produkte produzieren.
1: Das waren die Nachrichten. Das Wetter in Norddeutschland. Gebietsweise Wolken und einzelne Schauer. In Niedersachsen zum Teil länger heiter. 20 Grad auf den nordfriesischen Inseln bis 30 Grad in Wolfsburg. Morgen und Sonnabend neben freundlichen Abschnitten gebietsweise Schauer, zum Teil kräftige Gewitter, 22 bis 34 Grad. Und am Sonntag nach Sonnenschein einzelne Schauer und Gewitter bei 21 bis 33 Grad. Es ist 14.05 Uhr.
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1: Mit Stau oder stockendem Verkehr ab 3 Kilometer Länge. A1 Hamburg Richtung Osnabrück, zwischen Bremer Kreuz und Arsten 4 Kilometer stockender Verkehr. A1 Osnabrück Richtung Bremen, zwischen Dreieck Stur und Bremen-Arsten 6 Kilometer Stau nach einem Unfall. A7 Flensburg Richtung Hamburg, zwischen Dreieck Hamburg-Nordwest und dem Elbtunnel 6 Kilometer stockender Verkehr. A7 Kassel Richtung Hannover, zwischen Seesen und Bokenem 5 Kilometer Stau nach einem Unfall. Die A24 Hamburg Richtung Berlin ist zwischen Herzsprung und Neuruppin wegen eines brennenden Lkw gesperrt. Die A28 Leer Richtung Oldenburg ist zwischen Bad Zwischenahn West und Zwischenahner Meer nach einem Unfall gesperrt, dadurch staute sich. Und die A30 Rheine Richtung Osnabrück ist zwischen Ibbenbüren West und Ibbenbüren nach einem Lkw-Unfall gesperrt, dadurch 8 Kilometer Stau. Das war's, allen unterwegs eine gute Fahrt.
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6: Guten Tag. Mit Silke Lenjewski, ich grüße Sie, wie schön, dass Sie da sind.

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1: Und der erste Wunsch kommt direkt per Anrufbeantworter.
2: Ich wünsche mir ein Lied von Rocco Granada. Aus meiner Jugendzeit ist das. Und zwar Buona Notte. Mein Name ist Ulrike Weiß. Ich wohne in Straßenhaus im Westerwald.

Ende, Herr Schlager. Mit Das gibt's noch einmal, das sind Ihre Musikwünsche und Ihre Grüße. Und Josephine Schmidt aus Geimersheim hat uns geschrieben, viele Grüße an alle, die das Lied auch so toll finden wie ich, aber auch an diejenigen, die das Lied bis jetzt noch nicht kannten. Und es geht um das Lied von Ellen Krenz und sie hat sich gewünscht, was kann ich tun, um dein Herz zu gewinnen? Das gibt's jetzt hier.

NDR Schlager. Mit Das gibt's nur einmal. Das sind Ihre Musikwünsche, Ihre Grüße hier bei uns. Wenn Sie Grüße und Wünsche haben, dann gerne her damit. Schreiben Sie uns über unser Formular auf der Webseite www.ndr.de/schlager oder Sie schreiben uns per Post an NDR Schlager. Das gibt's nur einmal. Rudolf von Bennigsen Ufer 22 in 30169 Hannover. Oder Sie telefonieren einfach durch, klingeln uns an über unseren Anrufbeantworter auf der 08000 40 40 30 und das Ganze natürlich kostenfrei.

In der Schlager. Wir hatten gerade Besuch von Stefan Dietl, dem singenden Wirt, und Sunny, die Stimme der Berge, aus Wehna in Ostfriesland. Die beiden haben ganz viel erzählt aus ihrem Leben, von ihrer Musik, von ihren Auftritten und wie verbunden sie sind mit ihren Gästen und der Musik natürlich, die sie da gemeinsam verbindet. 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

0: NDR Schlager, bei uns gibt's jetzt ein bisschen Plattdeutsch.
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Maite Kelly, die träumt nicht nur von einem Kuss in Paris, die hat's tatsächlich erlebt. Die hat ja mal da gelebt und jetzt hat sie einen Song drüber gemacht. Hier ist nämlich ihr aktueller, ein Kuss in Paris.

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1: Um 15 Uhr mit Sönke Peters. Die USA und der Iran haben eine Absichtserklärung zum Ende des Krieges unterzeichnet. Ein endgültiger Vertrag soll in etwa 2 Monaten stehen. Viele Fragen sind noch ungeklärt, etwa zum Atomprogramm und ob der Iran künftig eine Gebühr für die Durchfahrt der Straße von Hormus verlangen darf. Zunächst soll die Meerenge aber für alle Schiffe geöffnet werden. Auch die Bundeswehr könnte sich an einer Mission zur Sicherung von Hormus beteiligen. Laut Bundesverteidigungsminister Pistorius sind 2 Schiffe der deutschen Marine unterwegs ins Rote Meer.
2: Die Einheiten werden vorstationiert für eine mögliche Mission in der Straße von Hormus. Wir wollen, wenn es gefordert ist und Realität wird, schnell handlungsfähig und vor allen Dingen schnell dann in der Straße von Hormus sein. Da werden unsere beiden Schiffe auch von autonomen ist Rote Meer mit dem Ziel Djibouti. Dafür braucht es kein Mandat des Deutschen Bundestages. Wir brauchen für die Straße von Hormus einen klaren internationalen völkerrechtlichen Rahmen, der unterschiedliche Ausformungen haben kann. Und wir brauchen Permissive Environment, das heißt insbesondere die Zustimmung des Irans und des Omans für entsprechende Minenräumaktivitäten.
1: Verteidigungsminister Pistorius. Zum Auftakt des NATO-Gipfels hat US-Verteidigungsminister Hegseth alle Verbündeten aufgefordert, ihre Rüstungsausgaben wie vereinbart zu erhöhen. Hegseth will in den nächsten Monaten prüfen lassen, welche Länder genug für Verteidigung ausgeben und wer nicht, sagte er heute. Aus Brüssel, Sabrina Fritz.
3: Er hat auch noch mal gesagt, die USA hätten die Europäer getestet, und zwar im Falle des Iran-Krieges, wo eben viele Europäer nicht den Amerikanern die nötige Unterstützung gegeben hätten, weil zum Beispiel Spanien ja nicht amerikanische Kampfjets hat starten lassen. Und das sagte er, diesen Test hätten sozusagen die Europäer nicht bestanden. Also es sind Worte, die man schon gehört hat, dass eben die Amerikaner sagen, sie brauchen mehr Unterstützung von den Europäern. Aber der Ton war doch wieder sehr, sehr hart, muss man sagen.
1: Am Abend startet der EU-Gipfel der Staats- und Regierungschefs in Brüssel. Neben den Krisen im Iran und in der Ukraine wird das Verhältnis zu China viel Raum einnehmen. Es geht darum, ob und wie die EU mit dem Konkurrenzdruck durch teils stark subventionierte chinesische Produkte umgeht, berichtet aus Brüssel ARD-Korrespondentin Sarah Lopez.
4: Billig produzierte und stark subventionierte Produkte machen den europäischen Unternehmen ja schon länger Probleme. Und in einem 5-Jahres-Plan hat China jetzt geschrieben, dass auch strategisch wichtige Branchen wie Halbleiter und KI stärker gefördert werden sollen. Da will man jetzt als EU reagieren. Unklar ist aber immer noch, wie genau. Also es gibt da mehrere Optionen, die heute diskutiert werden. Eins ist zum Beispiel, ob man nochmal Zölle setzt, wenn zu viel von einem Grundstoff oder Produkt importiert wird. Fakt ist aber, China ist einer der wichtigsten Handelspartner für die EU. Letztes Jahr hat die EU Waren im Wert von fast 200 Milliarden Euro nach China exportiert und Waren im Wert von rund 560 Milliarden Euro importiert.
1: Volkswagen-Chef Blume hat den Sparkurs des Konzerns verteidigt. Bei der VW-Hauptversammlung verwies er darauf, dass sich die Rahmenbedingungen für die Autoindustrie in den vergangenen Monaten nochmal verschärft hätten. Im Sommer sollen weitere Entscheidungen zusammen mit dem Aufsichtsrat getroffen werden. Volkswagen plant bereits bis 2030 konzernweit 50.000 Stellen abzubauen. Allein bis Ende dieses Jahres wird die Belegschaft bei der Kernmarke um 19.000 reduziert. Die Fußballmannschaft der Elfenbeinküste muss im nächsten WM-Spiel gegen Deutschland auf Stammspieler Eli Wai verzichten. Wie der Verband des afrikanischen Landes bestätigte, darf er nicht nach Kanada einreisen. Aus dem ARD-WM-Team Pia Nielsen.
5: Gegen den Frankfurter Bundesliga-Profi, der an OGC Nizza ausgeliehen ist, läuft in Frankreich laut Medienberichten ein Ermittlungsverfahren. Grund dafür ist Verdacht auf organisierten Betrug, organisierte Korruption im Sport, Hehlerei und Geldwäsche. Es geht um Auffälligkeiten rund um das Ligue 1-Spiel zwischen Nizza und dem FC Metz am 17. Mai. Wahi soll sich dabei absichtlich eine gelbe Karte abgeholt haben. Für diese Verwarnung ist dann vom Ligaverband LFP auffälliges Wettverhalten festgestellt worden. Die behördlichen Genehmigungen, die für die Einreise erforderlich wären, konnten nicht eingeholt werden. Wahi werde deshalb in den USA bleiben.
1: Das waren die Nachrichten. Das Wetter. Einzelne Schauer, Wolken in Niedersachsen zum Teil länger heiter. 20 Grad auf den nordfriesischen Inseln und bis 30 Grad in Wolfsburg. Morgen neben freundlichen Abschnitten Schauer, zum Teil kräftige Gewitter bei 22 bis 34 Grad. Es ist 15.05 Uhr.
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1: Stau, der stockende Verkehr, 3 Kilometer Länge. A1 Hamburg Richtung Osnabrück zwischen Bremer Kreuz und Arsten, 6 Kilometer. A1 Osnabrück Richtung Bremen zwischen Wedeshausen Nord und Dreieck Stur, 8 Kilometer. Und in der Gegenrichtung, also Richtung Osnabrück, 7 Kilometer. A7 Hamburg Richtung Hannover zwischen Dreieck Hamburg Nordwest und dem Elbtunnel, 6 Kilometer. A7 Kassel Richtung Hannover zwischen Seesen und Bokenem, 5 Kilometer nach einem Unfall. A7 Hannover Richtung Hamburg zwischen Hausbruch und dem Elbtunnel, 4 Kilometer. Die 28 Leer Richtung Oldenburg ist zwischen Bad Zwischenahn West und Zwischenahner Meer nach einem Unfall gesperrt, dadurch auch Stau natürlich. Die A30 Rheine Richtung Osnabrück ist zwischen Ebenbüren West und Ebenbüren nach einem LKW-Unfall gesperrt, 8 Kilometer Stau zurzeit. Allen unterwegs wünschen wir trotzdem und sowieso eine gute Fahrt.
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7: Hier ist Silke Liniewski. Ich wünsche Ihnen einen richtig schönen Nachmittag.

Wollen Sie heute Nachmittag noch was richtig Schönes unternehmen und Sie wissen aber irgendwie noch nicht so wirklich was? Dann habe ich einen super Tipp für Sie. Heute ist der internationale Tag des Picknicks und der fällt auch noch zusammen auf diesen wahnsinnigen Sommertag heute. Also wenn das kein Hinweis ist, dann weiß ich auch nicht. Am internationalen Tag des Picknicks einfach ein paar Sachen einpacken, vielleicht so ein paar Kirschen, die sind ja gerade dran, oder ein paar Erdbeeren, ein bisschen Gläschen, irgendwas Leckeres dazu, sich eine schöne Decke einpacken, irgendwo hinradeln und unter freiem Himmel einfach ein bisschen essen. Schon ist das Picknick fertig. Ganz, ganz einfach. So funktioniert das Ganze. Und Sie haben den internationalen Tag des Picknicks gefeiert und sich auch noch einen richtig schönen Nachmittag oder Abend gemacht.

Howard Carpendale ist das bei NDR Schlager. Wir hatten heute Besuch von Stefan Dietl, dem singenden Wirt, und von Sunny, die Stimme der Berge aus Wehna in Ostfriesland. Und wir haben 5 CD-Pakete verlost. Darin ist jeweils eine CD von Sunny und eine von Stefan Dietl. Und Sie konnten anrufen und gewonnen haben Hildegard aus Balingen, Manfred aus Schweigern, Margarete aus Große Feen, Ursula aus Schwan und Ursula aus Geseke. Und wir sagen herzlichen Glückwunsch. Unsere CD-Pakete machen sich auf den Weg für Sie und wir sagen ganz, ganz viel Spaß damit.

In der Schlager bei uns gibt's die Musik zum heißen Nachmittag hier bei uns im Norden. Und ich hoffe, dass Sie einen kühlen Kopf dazu behalten.

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Nicole habe ich jetzt mit Ich will mehr. Das ist ja ihr aktueller Titel gerade, der auch bei uns in der ARD Schlagerparade ganz weit vorne ist. Und Nicole hat in diesem Jahr noch ganz viel vor, denn sie geht auf Tournee. 45 Jahre Jubiläumstour. Meine Schätze heißt diese Jubiläumstour. Von August bis November wird sie dann unterwegs sein. Starten wird sie in Nonnweiler und das Ganze endet dann in Euskirchen. Da wird sie dann die ganze Zeit unterwegs sein auf der Bühne und wir haben sie jetzt mit Ich will mehr, ihrem ganz aktuellen Titel bei NDR Schlager.

Die Fußball-Weltmeisterschaft findet momentan in Mexiko, den USA und Kanada statt. Und Mitgastgeber Mexiko bestreitet heute Nacht sein zweites Spiel. Ab 3 Uhr unserer Zeit heißt der Gegner dann Südkorea. Und 1986 gab es schon einmal eine WM in Mexiko. Erinnern Sie sich da noch an die Musik von damals? Klaus und Klaus zum Beispiel mit Viva la Mexico. Anlässlich der WM ist der Titel jetzt tatsächlich wieder in den Hitparaden. Und hier ist er jetzt. Viva la Mexico, Klaus und Klaus bei NDR Schlager.

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1: Um 16 Uhr mit Sönke Peters. Die NATO-Staaten wollen ihre Ausgaben für Rüstung und Verteidigung in den kommenden Jahren weiter hochfahren. Das erklärte der Generalsekretär des westlichen Militärbündnisses Rutte nach einem Treffen der NATO-Verteidigungsminister in Brüssel. Zuvor hatte US-Verteidigungsminister Hegseth die anderen Verbündeten, vor allem in Europa, aufgefordert, mehr Verantwortung zu übernehmen. Dazu seien auch alle bereit, sagte Generalsekretär Rutte.
2: Wir werden mehr und besser Geld in die Verteidigung stecken. Es gibt ein starkes Bekenntnis dazu, die Verteidigungsausgaben bis 35 auf 5% zu steigern. Einige werden schon diesem Jahr soweit sein. Die NATO war und wird immer ein transatlantisches Bündnis bleiben. Aber wir brauchen ein stärkeres Europa in einer stärkeren NATO durch erhöhte Verteidigungsausgaben und Verteidigungsproduktion.
1: NATO-Generalsekretär Rutte. Am Abend beginnt in Brüssel der EU-Gipfel. Neben den 27 Staats- und Regierungschefs wird auch Ukraines Präsident Selenskyj erwartet. Denn ganz oben auf der Tagesordnung steht weiterhin die Unterstützung des von Russland angegriffenen Landes. Aus Brüssel Jean-Marie Magro.
3: Es soll über ein 21. Sanktionspaket gegen Russland und auch über künftige EU-Beitritte der Westbalkanstaaten, Moldau und eben der Ukraine beraten werden. Zuletzt hatte sich Bundeskanzler Merz dafür ausgesprochen, die Ukraine als assoziiertes Mitglied in die Union aufzunehmen. Das wäre eine Art Mitgliedschaft light. Zu Beginn der Woche hatte US-Präsident Trump beim G7-Gipfel in Evian erklärt, Sanktionen gegen Russland wie einen Ölpreisdeckel wieder einzusetzen und Waffen an die Ukraine liefern zu wollen.
1: Die Ukraine hat in der Nacht Moskau so massiv angegriffen wie nie zuvor seit Beginn des Krieges. Nach russischen Angaben wurden mehr als 190 Drohnen abgefangen. Mindestens 17 Menschen wurden verletzt. Für das Studio Moskau Lilia Becker.
4: Schwarzer Rauch über dem Südosten Moskaus, Trümmerteile an Hochhausfassaden, überfüllte Flughafenterminals. Bilder und Videos auf Social Media zeigen die Folgen der Drohnenangriffe in der Nacht zum 18. Juni auf Moskau und die Umgebung. Moskaus Bürgermeister Sergei Serbjanin schreibt auf Telegram, Zitat, mehreren Drohnen ist es gelungen, die Moskauer Ölraffinerie zu erreichen. Die Raffinerie in Kapotna wurde bereits vor wenigen Tagen von ukrainischen Drohnen getroffen. Alle vier Moskauer Flughäfen stellten den Betrieb zeitweise ein.
1: Das geplante Gebäudemodernisierungsgesetz von Wirtschaftsministerin Reiche könnte gegen das Grundgesetz verstoßen. Das zeigt ein neues Gutachten des Wissenschaftlichen Dienstes des Bundestags. Beauftragt haben es die Grünen. Aus Berlin, Lissi Kaufmann.
5: Mit Blick auf die Emissionen haben die Fachleute jetzt Zweifel, ob das neue Gesetz von Wirtschaftsministerin Reiche einer Klage beim Bundesverfassungsgericht standhalten würde. Die Gutachter verweisen auf Studien, wonach es mit dem neuen Gesetz zu einem Anstieg der Treibhausgasemissionen kommen könnte. Das bedeutet, künftige Generationen müssten sich dann darum kümmern, Klimaziele einzuhalten. In einem Beschluss von 2021 hatte das Bundesverfassungsgericht schon einmal klargestellt, dass künftige Generationen nicht belastet werden dürfen, indem Klimaschutzmaßnahmen in die Zukunft geschoben werden.
1: Volkswagen-Chef Blume hat den Sparkurs des Konzerns verteidigt. Er äußerte sich bei der VW-Hauptversammlung. Blume verwies darauf, dass sich die Rahmenbedingungen für die Autoindustrie in den vergangenen Monaten nochmal verschärft hätten. Darauf müsse man reagieren und das Geschäftsmodell weiterentwickeln. Nach seinen Worten sollen im Sommer weitere Entscheidungen zusammen mit dem Aufsichtsrat getroffen werden. Die Fußballmannschaft der Elfenbeinküste muss im nächsten WM-Spiel gegen Deutschland auf Stammspieler Eli Wai verzichten. Wie der Verband des afrikanischen Landes bestätigte, darf er nicht nach Kanada einreisen. Aus dem ARD-WM-Team Pia Nielsen.
6: Gegen den Frankfurter Bundesliga-Profi, der an OGC Nizza ausgeliehen ist, läuft in Frankreich laut Medienberichten ein Ermittlungsverfahren. Grund dafür ist Verdacht auf organisierten Betrug, organisierte Korruption im Sport, Hehlerei und Geldwäsche. Es geht um Auffälligkeiten rund um das Ligue 1-Spiel zwischen Nizza und dem FC Metz am 17. Mai. Wahi soll sich dabei absichtlich eine gelbe Karte abgeholt haben. Für diese Verwarnung ist dann vom Ligaverband LFP auffälliges Wettverhalten festgestellt worden. Die behördlichen Genehmigungen, die für die Einreise erforderlich wären, konnten nicht eingeholt werden. Wahi werde deshalb in den USA bleiben.
1: Das waren die Nachrichten. Das Wetter. Heiter, meist trocken. 20 Grad auf den nordfriesischen Inseln und bis 30 Grad in Wolfsburg. Nachts ein paar Schauer, auch Gewitter. Tiefstwerte 20 bis 14 Grad. Und morgen, wie auch Sonnabend, neben freundlichen Abschnitten, Schauer, zum Teil auch kräftige Gewitter. 22 bis 34 Grad. Es ist 16.05 Uhr.
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1: Stau oder stockender Verkehr, 3 Kilometer. A1 Hamburg Richtung Osnabrück zwischen Bremer Kreuz und Arsten, 6 Kilometer. A1 Osnabrück Richtung Bremen zwischen Wildeshausen Nord und Groß-Ippenau, 8 Kilometer. A1 Osnabrück Richtung Bremen zwischen Dreieck Stur und Brinkum, 5 Kilometer. A7 Hamburg Richtung Hannover zwischen Dreieck Hamburg Nordwest und dem Elbtunnel 6 Kilometer und in der Gegenrichtung Richtung Flensburg auf der A7 zwischen Hausbruch und dem Elbtunnel 4 Kilometer. A25 Hamburg Richtung Geesthacht zwischen Dreieck Hamburg Südost und Neu-Allermühl West 3 Kilometer. Und die A30 Rheine Richtung Osnabrück ist zwischen Ibbenbüren West und Ibbenbüren nach einem LKW-Unfall gesperrt. Zurzeit 8 Kilometer Stau. Allen unterwegs wünschen wir eine sichere und gute Fahrt.
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9: Hier ist Silke Liniewski. Wie schön, dass Sie mit dabei sind.

NDR-Schlager sagt Happy Birthday an Paul McCartney. Der wird heute 84 Jahre alt und Paul McCartney hat ja als Beatle die Popgeschichte geprägt und begeistert bis heute als Solokünstler mit über 1000 Songs, unvergesslichen Melodien und kulturellem Einfluss bleibt er wirklich eine lebende Legende. Paul McCartney wurde 1942 in eine musikalisch geprägte Arbeiterfamilie in Liverpool geboren und nach dem frühen Tod seiner Mama hat er dann im Teenageralter seine Leidenschaft für Musik entdeckt und ein Schlüsselmoment war das Treffen mit John Lennon 1957, das zur Gründung der legendären The Beatles geführt hat. Als Bassist, Co-Sänger und Songwriter-Partner Lennons hat er dann die Beatles geprägt. 1960er Jahre waren dann musikalisch von ihm mitgeprägt mit Songs wie Yesterday, das ist übrigens der meistgecoverte Song aller Zeiten, oder Let It Be beispielsweise. Das waren alles Meilensteine der Popgeschichte. Dann haben sich die Beatles getrennt und es gab eine schöne Geschichte für Paul McCartney. Eine Schaffarm hat ihn gerettet. Er hat glücklicherweise 3 Jahre, bevor die Beatles sich getrennt haben, eine Schaffarm gekauft. Und zwar nicht aus persönlicher Leidenschaft für das Landleben, sondern weil seine Buchhalter ihm vorher dazu geraten hatten. Und diese Schaffarm, die hat ihm dann so gut getan und ihn so geerdet, dass er dann wieder Lust hatte, Musik zu machen und zwar richtig gut Musik gemacht hat und auch solo wieder ordentlich durchgestartet ist und bis heute Musik macht. Er hat gerade sein 18. Studioalbum veröffentlicht und rausgebracht und ja, macht einfach bis heute Musik und zwar sehr, sehr erfolgreich, nicht nur für sich, sondern auch für andere, also Respekt. Hier ist er mit den Beatles zusammen and I love her. Happy Birthday.

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Helene Fischer hat ihr Auftaktkonzert gespielt für ihre Tour und sie hat eine DJ, die vorweg einheizt. DJ Cobra Gypsy heißt die. Die hat sich ein bisschen gewundert, dass sie überhaupt zum Voreck gekürt wurde. Das ist ein bisschen durch lustige Umstände übers Internet zustande gekommen. Und sie spielt internationale Hits vorweg, also gar keine Schlagerhits zum Aufwärmen sozusagen, sondern internationale Hits. Und sie hat gesagt, Helene Fischer ist wirklich ein ganz, ganz großer Schatz. Es gab einen riesengroßen Rosenstrauß und ein Geschenk in meiner Garderobe, die da auf mich gewartet haben und ganz viel Wertschätzung. Und darüber hat sie sich wahnsinnig gefreut. Hier ist Helene Fischer mit ihrem neuen aktuellen Superhit Heute Nacht.

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0: Ingo Römmling hat heute Infos über Dorte für uns.
2: Es gibt nur wenige Künstlerinnen, die auf eine Karriere von 60 Jahren zurückblicken können. Die Dänin Dorte, geborene Larsson, ist eine davon. Sie war gerade mal 8 Jahre alt, als ihre musikalische Laufbahn den ersten Schub bekam.
3: Mein Vater hatte einen Sommerjob mit seiner Kapelle in einem schönen Restaurant. Und dann hatten die niemanden für die Pause, die unterhalten konnte. Und dann haben die mich gesehen mit dem Teddy unterm Arm. Dann haben die gefragt, ob ich nicht das Lied vom Teddy singen könnte. Und das habe ich gemacht. Und das ist ein Lied, die heißt Lillegut. Und das ist über eine Puppe.
4: Lillegut, nu må du lære, hvordan du skal være.
3: Die Leute waren also hin und her gerissen und am nächsten Tag war ich auf der Titelseite von Aarhus von der Zeitung. Ein neuer Kinderstar ist geboren.
2: Mit 12 gab es die erste goldene Schallplatte. 4 Jahre später begann Dortes Stern auch in Deutschland zu leuchten. Opa,

0: Die 60er und 70er Jahre waren die erfolgreichsten der lebensfrohen Sängerin, die sich inzwischen Dorte Kollo nannte und mit dem Opernsänger René Kollo liiert war. Es begann die Zeit des steten Rückzugs.
1: Ja, einmal verlor ich ja auch die Stimme und dadurch konnte ich auch nicht singen und habe dann ein Jahr lang eine Ausbildung gemacht. Und dann habe ich auch immer versucht, auch zu leben, neben das ganze Trubeljubel.
0: Genau so hat sie es auch gemacht. Dorte hat fliegen gelernt, 4-mal geheiratet, 2 Kinder erzogen und zwischendurch immer wieder etwas Trubeljubel gesucht. Als Schauspielerin am Musical, als Moderatorin und ab und zu als Sängerin auf der Bühne.

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0: NDR Schlager, die Stimme der Berge und der singende Wirt waren heute zu Gast bei NDR Schlager. Sunny und Stefan Dietl sind befreundet und besuchen sich oft gegenseitig, mal im Bayerischen Wald und mal im hohen Norden.
1: Wir waren tatsächlich vor 2 Wochen zusammen in Ostfriesland unterwegs, haben ein großes Zeltfest gespielt gemeinsam und das macht einfach immer wieder Spaß. Und unsere Gäste lieben es auch, wenn sie zu Stefan kommen können in den Bayerischen Wald. Und da kann man ja nicht nur Urlaub machen, da kann man auch Wellness machen und er hat einen riesengroßen Wellnessbereich und wir fahren da sehr, sehr gerne hin.
2: Ich muss kurz was dazu sagen, das ist in Ostfriesland, das war eine tolle Veranstaltung, gigantisch. Und ich muss auch eins sagen, die Nordlicht und die Bayern, die harmonieren, die vertragen sich.
0: Und dementsprechend war es einfach ein wunderbarer Besuch hier. Es war richtig, richtig schön. Und wir hören jetzt nochmal Stefan Dietl, den singenden Wirt, mit Du tust so gut. Einfach, weil es ein schöner Besuch war und Du tust so gut, da ja richtig wunderbar passt.

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1: Um 17 Uhr mit Sönke Peters. Die NATO-Staaten wollen ihre Ausgaben für Rüstung und Verteidigung in den kommenden Jahren weiter hochfahren. Das erklärte der Generalsekretär des westlichen Militärbündnisses Rutte nach einem Treffen der NATO-Verteidigungsminister in Brüssel. Zuvor hatte US-Verteidigungsminister Hegseth die anderen Verbündeten, vor allem in Europa, aufgefordert, mehr Verantwortung zu übernehmen. Dazu seien auch alle bereit, sagte Generalsekretär Rutte.
2: Wir werden mehr und besser Geld in die Verteidigung stecken. Es gibt ein starkes Bekenntnis dazu, die Verteidigungsausgaben bis 35 auf 5% zu steigern. Einige werden schon diesem Jahr soweit sein. Die NATO war und wird immer ein transatlantisches Bündnis bleiben. Aber wir brauchen ein stärkeres Europa in einer stärkeren NATO durch erhöhte Verteidigungsausgaben und Verteidigungsproduktion.
1: NATO-Generalsekretär Rutte. Am Abend beginnt in Brüssel der EU-Gipfel. Neben den 27 Staats- und Regierungschefs wird auch Ukraines Präsident Selenskyj erwartet. Denn ganz oben auf der Tagesordnung steht weiterhin die Unterstützung des von Russland angegriffenen Landes. Aus Brüssel Jean-Marie Magro.
3: Es soll über ein 21. Sanktionspaket gegen Russland und auch über künftige EU-Beitritte der Westbalkanstaaten, Moldau und eben der Ukraine beraten werden. Zuletzt hatte sich Bundeskanzler Merz dafür ausgesprochen, die Ukraine als assoziiertes Mitglied in die Union aufzunehmen. Das wäre eine Art Mitgliedschaft light. Zu Beginn der Woche hatte US-Präsident Trump beim G7-Gipfel in Evian erklärt, Sanktionen gegen Russland wie einen Ölpreisdeckel wieder einzusetzen und Waffen an die Ukraine liefern zu wollen.
1: Auf ihrer dreitägigen Konferenz in Hamburg ringen die Innenministerinnen und Minister von Bund und Ländern um eine einheitliche Linie in der Migrationspolitik. So liegen Union und SPD etwa beim Thema Bleiberecht für Geflüchtete aus Syrien weit auseinander. Die unionsgeführten Länder sehen die Voraussetzungen für die Rückkehr vieler Menschen als gegeben an. Die SPD-geführten Länder hingegen wollen zunächst nur Straftäter und Gefährder zurück nach Syrien bringen. Zur Begründung hieß es von den Sozialdemokraten, viele Firmen seien schließlich auf gut integrierte Menschen angewiesen. Die Verabschiedung der Gesundheitsreform im Bundestag wird verschoben. Laut dem gesundheitspolitischen Sprecher der SPD-Fraktion, Pantazis, soll das Gesetz am 10. Juli beschlossen werden, also am letzten Sitzungstag vor der Sommerpause. Eigentlich war die Verabschiedung für nächste Woche geplant. Gute Gesetzgebung brauche Gründlichkeit, sagte Pantazis. Man wolle mit der nötigen Sorgfalt über den Entwurf von Gesundheitsministerin Wagen beraten. Geplant ist unter anderem, dass Ehepartner nicht mehr kostenlos mitversichert werden. Außerdem soll bei Medikamenten mehr selbst bezahlt werden. Volkswagen-Chef Blume hat auf der Hauptversammlung des Autokonzerns seinen Sparkurs verteidigt. Er kündigte an, dass allein bei der Kernmarke VW bis Ende des Jahres 19.000 Stellen wegfallen. Aus Wolfsburg Bertil Starke.
4: In seiner Rede bezeichnete Blume das vergangene Jahr 2025 als ein Jahr des Anpackens. In wesentlichen Bereichen seien Fortschritte erzielt worden. Wörtlich sagte er, wir haben gehalten, was wir versprochen haben. Der Wolfsburger Autokonzern hat aus Blumes Sicht große Fortschritte bei der Entwicklung von E-Autos gemacht. In Europa ist VW hier Marktführer. Der Vorstandsboss sprach aber auch über die Probleme, die Volkswagen zu schaffen machen. Neben internationalen Krisen ist das Thema Kosten für Blume die größte Herausforderung des Konzerns. Aktionärsvertreter wie Ingo Speich von der Fondsgesellschaft Deka halten den eingeschlagenen Weg für richtig. Er fügt aber hinzu, VW müsse nicht nur sparen, sondern auch wieder attraktive Produkte produzieren.
1: Fahnder suchen weiter mit Hochdruck nach dem in Niedersachsen geflohenen Mörder. Die Ermittler vermuten den 42-Jährigen im Raum Peine oder im Bereich Kassel. Er ist 1,92 Meter groß und wird als kräftig beschrieben. Die Polizei rät, sich ihm nicht zu nähern, sondern den Notruf zu wählen. Der Mann war am Dienstagnachmittag während eines begleiteten Freigangs in Peine auf einem Motorrad geflohen. Für den Mord an einer Internetbekanntschaft hatte das Landgericht Hildesheim ihn 2011 zu lebenslanger Haft verurteilt. Es stellte zudem die besondere Schwere der Schuld fest. Das waren die Nachrichten. Das Wetter? In der Nacht längere Zeit trocken, auch Schauer und Gewitter, Tiefstwerte 20 bis 14 Grad. Morgen und am Sonnabend freundliche Abschnitte, zeitweise aber auch Schauer, teils kräftige Gewitter, Höchstwerte 29 bis 34 Grad an der Küste um 23 Grad. Es ist 17.05 Uhr.
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1: Stau oder stockender Verkehr ab 3 Kilometer. A1 Hamburg Richtung Osnabrück zwischen Bremer Kreuz und Asten 6 Kilometer. Die A1 Osnabrück Richtung Bremen ist zwischen Wedeshausen Nord und Groß-Ippener wegen Reinigungsarbeiten gesperrt. 4 Kilometer Stau. A1 Osnabrück Richtung Bremen zwischen Dreieck Stur und Bremen Asten 5 Kilometer. A7 Hamburg Richtung Hannover zwischen Dreieck Hamburg Nordwest und dem Elbtunnel 6 Kilometer. A7 Hannover Richtung Hamburg zwischen Hausbruch und dem Elbtunnel 4 Kilometer. A25 Hamburg Richtung Geesthacht zwischen Dreieck Hamburg Südost und Neu-Allermöhe West 3 Kilometer. Und die A30 Rheine Richtung Osnabrück ist zwischen Ibbenbüren West und Ibbenbüren nach einem LKW-Unfall gesperrt. 8 Kilometer Stau zurzeit. Allen unterwegs eine sichere und gute Fahrt.
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6: Guten Tag. Hier ist Silke Lindjewski. Schön, dass wir den Nachmittag zusammen haben.

Michelle ist das bei NDR Schlager. Michelle singt nur noch bei uns und ansonsten hat sie ihre Musikkarriere aufgegeben und wird jetzt ab Juli als Heilerin arbeiten. Das hat sie bekannt gegeben. Sie wird Online-Sitzungen anbieten und dann als Heilerin für Menschen zur Verfügung stehen.

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Wir haben noch ein Geburtstagskind heute am 18. Juni. Und zwar hat Ella endlich Geburtstag. Die wird heute 42 Jahre alt. Ihr bekanntester Hit ist ja Küss mich, halt mich, lieb mich. Sie hat aber ganz, ganz viele andere Titel noch gemacht. Und sie ist noch, ja, eigentlich schon als Kind Star gewesen. Ihr Papa ist ja der berühmte Songwriter und Plattenproduzent Norbert Endlich und dementsprechend hat sie natürlich schon als Kind auf der Bühne gestanden und gesungen, hat dann eine Ausbildung gemacht als Musicalsängerin, war auch auf ganz vielen Musicalbühnen unterwegs, hat mitgewirkt in Grease, das Phantom der Oper, in Moulin Rouge hat sie mitgemacht, in anderen Theaterproduktionen, hat einige Alben rausgebracht, war in der 15. Staffel von Deutschland sucht den Superstar neben Dieter Bohlen als Jurorin mit dabei und ja, war auch bei der Teilnahme am nationalen Finale des Eurovision Song Contest im Jahr 2016 war sie auch mit dabei. All das hat sie gemacht, Ella Endlich, und wir haben jetzt einen Geburtstagstitel von ihr für sie, Giddy Up. 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

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Wenn endlich wieder Sommer ist, habe ich jetzt von Frank Neuenfels und der ist ja endlich wieder da, der Sommer, und zwar so richtig volle Pulle. Wir haben jetzt ab jetzt über das ganze Wochenende und Anfang nächster Woche, vielleicht sogar die ganze Woche über, richtig, richtig heiße Temperaturen und ja, machen uns einen schönen Sommer gemeinsam mit NDR Schlager. Also, wenn endlich wieder Sommer da ist, hier ist er.

Das war der Donnerstag mit NDR Schlager und ich bin Silke Liniewski. Wir hören uns gerne morgen früh direkt schon wieder ab 8. Ich freue mich, wenn Sie mit dabei sind.

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1: Um 18 Uhr mit Astrid Fietz. In Brüssel beginnt zur Stunde die Staats- und Regierungschefs der EU. Unter anderem soll es bei dem Gipfel um den Krieg in der Ukraine gehen. Aus der NDR Nachrichtenredaktion Mareike Markosch.
2: Auch der ukrainische Präsident Selenskyj hat sich als Gast angekündigt. Er hofft, dass die EU das 21. Sanktionspaket gegen Russland beschließt. Außerdem ist es für ihn der erste Besuch, seit die offiziellen EU-Beitrittsverhandlungen gestartet sind. Kanzler Merz hatte vor kurzem eine Art Mitgliedschaft Light vorgeschlagen, bei der die Ukraine zwar kein vollwertiges Mitglied, aber zum Beispiel bei Sitzungen dabei wäre. Weiteres großes Thema des EU-Gipfels soll ab morgen dann China sein. Die oftmals billigeren chinesischen Produkte setzen der europäischen Wirtschaft zu. Deshalb soll über Maßnahmen beraten werden.
1: Im Anschluss an das NATO-Verteidigungsministertreffen in Brüssel haben am Nachmittag die Unterstützerländer der Ukraine getagt. Ein Ergebnis ist, dass Deutschland und die Ukraine bei der Raketenabwehr enger zusammenarbeiten werden. Der ukrainische Präsident Selenskyj rief weitere Länder auf, sich der Initiative anzuschließen. Am Vormittag hatte Verteidigungsminister Pistorius bereits erklärt, Deutschland werde der Ukraine Waffen im Wert von knapp 350 Millionen Euro liefern. Großbritannien kündigte zudem an, der Ukraine bis Ende des Jahres 150.000 Drohnen bereitzustellen. Die Ukraine hat in der Nacht Moskau so massiv angegriffen wie nie zuvor seit Beginn des Krieges. Nach russischen Angaben wurden mehr als 190 Drohnen abgefangen. Mindestens 17 Menschen wurden verletzt. Für das Studio Moskau, Lilia Becker.
3: Schwarzer Rauch über dem Südosten Moskaus, Trümmerteile an Hochhausfassaden, überfüllte Flughafenterminals. Bilder und Videos auf Social Media zeigen die Folgen der Drohnenangriffe in der Nacht zum 18. Juni auf Moskau und die Umgebung. Moskaus Bürgermeister Sergei Serbjanin schreibt auf Telegram, Zitat, mehreren Drohnen ist es gelungen, die Moskauer Ölraffinerie zu erreichen. Die Raffinerie in Kapotna wurde bereits vor wenigen Tagen von ukrainischen Drohnen getroffen. Alle vier Moskauer Flughäfen stellten den Betrieb zeitweise ein.
1: Auf der Innenministerkonferenz in Hamburg zeichnet sich bei einigen Themen eine schwierige Einigung ab. Umstritten sind unter anderem der Umgang mit Flüchtlingen aus Syrien und Maßnahmen gegen die organisierte Kriminalität. Aus Hamburg, Oliver Wuttke.
4: Am Morgen noch große Eintracht bei den Themen Zivilschutz und Krisenvorsorge. Aber dann begann das Tauziehen um strittige Punkte. Stichwort Bleiberecht für geflüchtete Menschen aus Syrien. Während die unionsgeführten Länder die Voraussetzungen für die Rückkehr vieler Menschen gegeben sehen, wollen die SPD-Länder Rückführungen zunächst auf Straftäter und Gefährder beschränken. Auch eine Bargeldobergrenze als Mittel im Kampf gegen Geldwäsche und organisiertes Verbrechen bleibt umstritten. Wenig Chancen werden auch einer Absenkung der Strafmündigkeit auf ein Alter von 12 Jahren eingeräumt.
1: Schleswig-Holstein erlaubt künftig auch die Bestattungsform der Reerdigung. Der Landtag hat am Donnerstag eine entsprechende Gesetzesänderung einstimmig beschlossen. Damit stellt Schleswig-Holstein diese Art der Bestattung als erstes Bundesland gleichberechtigt neben die Erd- und Feuerbestattung. Vorausgegangen war eine 4-jährige Pilotphase. Die Reerdigung ist ein Verfahren, das den Verwesungsprozess beschleunigt. Tote werden in einem sargähnlichen Behältnis auf eine Heu-, Stroh- und Schnittgutmischung gebettet, so der Anbieter. Bei der Fußball-Weltmeisterschaft muss der nächste Gegner der deutschen Mannschaft, die Elfenbeinküste, auf einen wichtigen Spieler verzichten. Wie der Verband des afrikanischen Landes bestätigte, reiste Stürmer Eli Wahi nicht mit nach Toronto, weil die kanadischen Behörden ihm die Einreise verweigert haben. Aus dem ARD-WM-Team Desiree Krause.
5: Medienberichten zufolge wird gegen den Ivorer Eli Wahi, der bei Eintracht Frankfurt unter Vertrag steht, wegen des Vorwurfs der Spielmanipulation ermittelt. Vor dem Spiel gegen Deutschland am Samstag in Toronto wurde ihm nun die Einreise nach Kanada verweigert. Alle 48 Mannschaften der WM haben ihre ersten Partien inzwischen bestritten. Der zweite Spieltag der Gruppenphase beginnt am Abend. Tschechien trifft auf Südafrika und die Schweiz spielt gegen Bosnien-Herzegowina. In der Nacht dann die Partien Kanada gegen Katar und Mexiko gegen Südkorea.
1: Das waren die Nachrichten. Das Wetter in Norddeutschland. Wolken oder Aufheiterungen und meist trocken bei 18 bis 29 Grad. In der Nacht längere Zeit trocken, auch Schauer und Gewitter. Tiefstwerte 20 bis 14 Grad. Morgen und Sonnabend freundliche Abschnitte, zeitweise Schauer und teils kräftige Gewitter. Höchstwerte 29 bis 34 Grad. An der Küste um 23 Grad. Am Sonntag anfangs sonnig, später einzelne Schauer und Gewitter bei 20 bis 30 Grad. Es ist gleich 18.05 Uhr.
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1: Stau oder stockender Verkehr ab 3 Kilometern. A1 Hamburg Richtung Osnabrück. Zwischen Bremerkreuz und Arsten 4 Kilometer stocken vor der Baustelle. Die A1 Osnabrück Richtung Bremen ist zwischen Wildeshausen Nord und Groß-Ippenau wegen Reinigungsarbeiten gesperrt. Dadurch staut es sich vor der Sperrung. A1 Osnabrück Richtung Bremen zwischen Dreieck Stur und Bremen-Arsten 3 Kilometer vor der Baustelle. A7 Flensburg Richtung Hamburg zwischen Dreieck Hamburg-Nordwest und dem Elbtunnel 5 Kilometer. A7 Hannover Richtung Hamburg zwischen Hamburg-Hausbruch und dem Elbtunnel 4 Kilometer. Und die A30 Rheine Richtung Osnabrück ist zwischen Ibbenbüren-West und Ibbenbüren nach einem LKW-Unfall gesperrt. Dadurch staut es sich vor der Sperrung. Eine gute Fahrt.
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1: Hamburg und Mecklenburg-Vorpommern setzen sich für eine zügige Reform des Sexualstrafrechts ein. In einer gemeinsamen Bundesratsinitiative wollen sie die sogenannte Nur-Ja-heißt-Ja-Regelung erreichen. Anja Grigoleit.
2: Zurzeit ist es im Strafrecht so, wenn man nicht deutlich Nein sagt, können sexuelle Handlungen auch nicht bestraft werden. Mit dieser Nein-heißt-Nein-Regelung haben wir aber große Lücken, sagt Hamburgs Justizsenatorin Anna Gallina. Häufig könnten sich Opfer vor Schockstarre oder weil sie unter Drogen gesetzt wurden, gar nicht äußern. Und nur weil jemand schweigt, Angst hat oder erstarrt ist, dürfe man das nicht als Zustimmung verstehen, erklärt auch Jacqueline Bernhardt, die Justizministerin von Mecklenburg-Vorpommern. Zusammen haben Bernhardt und Gallina deshalb die Bundesratsinitiative auf den Weg gebracht. Damit sexuelle Handlungen straffrei bleiben, sei ein deutliches Ja nötig. Bereits auf der Frühjahrstagung der Justizminister der Länder vorige Woche hatte es einen entsprechenden Vorstoß von Hamburg gegeben. Er scheiterte allerdings knapp. Jetzt soll der Bundesrat in seiner Sitzung am 10. Juli darüber beraten.
1: Zur Kieler Woche werden mehr als 3 Millionen Gäste erwartet. Das heißt viel Arbeit für die Polizei. Sie hat nun das Sicherheitskonzept für die Veranstaltung vorgestellt. Es sieht neben Videoüberwachung unter anderem vor, dass uniformierte und zivile Beamte das Waffenverbot kontrollieren. Christian Nagel berichtet.
3: Die Beamten setzen demnach vor allem auf Präsenz und Kontrollen. 2 mobile Polizeiwachen wird es geben, eine am Hauptbahnhof, eine am Bootshafen und eine 3. Anlaufstelle ist die Station der Wasserschutzpolizei an der Kiellinie. Aber auch auf dem Veranstaltungsgelände selbst sollen viele Beamte unterwegs sein, auch in ziviler Kleidung. Und die sollen und können auch gemeinsam mit den Kolleginnen und Kollegen des Kommunalen Ordnungsdienstes der Stadt Kiel Kontrollen durchführen. Dabei geht es den Beamten vor allem um Schusswaffen und Messer, die man auf einer Veranstaltung wie der Kieler Woche grundsätzlich nicht mit dabei haben darf. Das gilt an den Wochenenden durch einen speziellen Erlass der Bundespolizei auch in und am Kieler Hauptbahnhof. Auch zum Beispiel für Scheren und Reizgas. Außerdem überwacht die Polizei einige Gebiete mit Videokameras und hat mit Blick auf Drogen und Alkohol außerdem Kontrollen von Auto, E-Roller und Fahrradfahrern angekündigt. So soll, sagt Stefanie Lage von der Polizeidirektion Kiel, die Kieler Woche friedlich, fröhlich und sicher werden.
1: Christian Nagel aus Kiel.

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1: Um 19 Uhr mit Astrid Fietz. In Brüssel beraten die Staats- und Regierungschefs der EU über den Krieg in der Ukraine. Auch der ukrainische Präsident Zelensky ist beim Treffen dabei. Aus der NDR Nachrichtenredaktion Mareike Markosch.
2: Zelensky hofft, dass die EU das 21. Sanktionspaket gegen Russland beschließt. Außerdem ist es für ihn der erste Besuch, seit die offiziellen EU-Beitrittsverhandlungen gestartet sind. Kanzler Merz hatte vor kurzem eine Art Mitgliedschaft Light vorgeschlagen, bei der die Ukraine zwar kein vollwertiges Mitglied, aber zum Beispiel bei Sitzungen dabei wäre. Weiteres großes Thema des EU-Gipfels soll ab morgen dann China sein. Die oftmals billigeren chinesischen Produkte setzen der europäischen Wirtschaft zu. Deshalb soll über Maßnahmen beraten werden.
1: Die NATO-Staaten haben darüber beraten, wie die Straße von Hormus künftig abgesichert werden soll. Der Generalsekretär des Bündnisses Rutte sagte bei einem Treffen, dass sich etwa 40 Länder an einem Einsatz auf dem Seeweg beteiligen werden. Die Führung solle bei Frankreich und Großbritannien liegen. Auch Deutschland bot seine Hilfe an. Nach Angaben von Verteidigungsminister Pistorius sind bereits 2 deutsche Minenboote unterwegs ins Rote Meer und halten sich dort bereit. Einem solchen Einsatz müssen vorab unter anderem der Iran und auch das deutsche Parlament zustimmen. Ein inhaftierter Mörder aus Niedersachsen, der beim Freigang geflüchtet war, ist gefasst worden. Die Polizei griff ihn in Italien in einem Krankenhaus auf. Den Angaben zufolge war der 42-Jährige an einem Verkehrsunfall beteiligt und war deshalb ärztlich behandelt worden. Der Mann war vor 2 Tagen während eines begleitenden Freigangs in Peine mit dem Motorrad geflüchtet. Er war 2011 wegen Mordes zu einer lebenslangen Haftstrafe verurteilt worden. Bei der Fußballweltmeisterschaft läuft gerade das Gruppenspiel Tschechien gegen Südafrika und zur Halbzeit führt Tschechien mit 1:0. Gepfiffen wird die Begegnung von Tori Penso aus dem ARD-WM-Team Desiree Krause.
3: Die US-Amerikanerin ist erst die 2. Frau in der Geschichte, die bei einem Spiel einer Männerweltmeisterschaft eingesetzt wird. Vor 4 Jahren in Katar pfiff die Französin Stéphanie Frappard die Begegnung von Deutschland gegen Costa Rica. Die deutschen Fußballer bereiten sich weiter auf ihr nächstes Spiel am Samstag vor. Heute wurde trainiert, morgen gibt es dann noch eine Abschlusseinheit und die Anreise nach Toronto. Der Elfenbeinküste wird Eli Wai in der Partie fehlen. Ihm wurde die Einreise nach Kanada verweigert. Laut Medienberichten wird wegen des Vorwurfs der Spielmanipulation gegen ihn ermittelt.
1: Das waren die Nachrichten. Das Wetter in Norddeutschland. Nachts längere Zeit trocken, auch Schauer und Gewitter. Tiefstwerte 20 bis 14 Grad. Morgen und Sonnabend freundliche Abschnitte, teils kräftige Gewitter. Höchstwerte 29 bis 34 Grad, an der Küste um 23 Grad. Und am Sonntag sonnig, später einzelne Schauer und Gewitter möglich, bei 20 bis 30 Grad. Es ist 19.03 Uhr.
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1: Eine Entwarnung in Hannover auf der B65, Bückeburger Allee bis Nenndorfer Landstraße. Kein Falschfahrer mehr zwischen B217, Kreisverkehr Tönnies, Bergkreisel und Ortsausgang. Die A25 Geesthacht Richtung Hamburg ist zwischen Bergedorf und Dreieck Hamburg Südost wegen Fahrbahnerneuerung bis ca. 5 Uhr gesperrt. Und die A30 Rheine Richtung Osnabrück ist zwischen Ibbenbüren West und Ibbenbüren nach einem LKW-Unfall bis ca. 21 Uhr gesperrt. Dadurch staut es sich vor der Sperrung. Ich wünsche Ihnen eine gute Fahrt.
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0: Sie hört NDR 1 von Binnenland und Worterkant. 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
1: Moin von Binnenland und Waterkant mit Gerrit Hoss.
2: Gestern wäre der große Vertellermal-Gala bei uns auch. Klar, das ist heute bei uns auch das große Thema. Ein Siegergeschicht fehlt ja noch. 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
1: 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Und nochmal der Hinweis, Bilder und Videos von der Gala mit Musik von der Band Mahoin. 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

0: Das gibt ja Leute, die köpen mit Plan in oder, ja, sowas, ich, ohn Plan und Zettel. Und das kann auch zur Diskussion führen, wenn ein Moment ein Partner in Köpen ist. Marie-Sophie Koop, die hat noch ein ganz anderes Problem, ja, und ich glaube, das kennt wie auch alte Hopen.
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1: Um 20 Uhr mit Alexander Terhorst. Thüringens Gesundheitsministerin Katharina Schenk hat sich dagegen ausgesprochen, die Einkommensgrenzen bei den Pflegekosten zu verändern. Bislang müssen Söhne und Töchter für pflegebedürftige Eltern nur dann zahlen, wenn sie mehr als 100.000 Euro pro Jahr verdienen. Bundesgesundheitsministerin Nina Wagen plant, diese Grenze zu senken. Schenk sagte dem NDR, schon jetzt bekämen die Menschen weniger Kinder. Es sei der falsche Weg, zu signalisieren, dass Kinder wegen ihrer Eltern dauerhaft ins finanzielle Risiko gingen. Nach der Unterzeichnung des Iran-Abkommens haben die ersten Schiffe die Straße von Hormuz passiert. Nach Angaben einer Datenauswertungsfirma verließen bis zum Nachmittag 8 Frachter die Meerenge. Darunter habe sich auch ein französischer LNG-Tanker befunden. Der Verband deutscher Reeder rechnet allerdings nicht damit, dass sich die Lage schnell entspannt. Die USA und der Iran hatten zwar vereinbart, die Straße von Hormuz wieder vollständig freizugeben, der Iran will aber eine Gebühr verlangen. 4 Tage nach den tödlichen Schüssen auf einen russischen Regierungskritiker in Polen ist der mutmaßliche Täter gefasst worden. Ein Sprecher der polnischen Polizei sagte, der Mann habe offensichtlich alleine gehandelt, er habe einen georgischen Pass bei sich gehabt. Am Montag waren Ostpolen ein russischer Aktionskünstler und Putin-Kritiker auf offener Straße erschossen worden. Am neuen Heizungsgesetz der Bundesregierung gibt es verfassungsrechtliche Bedenken. Das geht aus einem Gutachten des Wissenschaftlichen Dienstes des Bundestages hervor. Genauer geht es um die in der Verfassung enthaltenen Klimaziele, die durch das neue Gesetz möglicherweise nicht erreicht werden können. Wirtschaftsministerin Katharina Reicher hatte mit dem Gesetz die strengen Vorgaben der Ampelregierung gekippt. Hausbesitzer sollen demnach länger Gas- und Ölheizungen einbauen dürfen. Bayerns Kulturminister Markus Blume hat die Absage einer Gedenkveranstaltung bei den Bayreuther Festspielen kritisiert. Der CSU-Politiker erklärte, er erwarte von der Festspielleitung, dass sie eine Lösung finde. Im Kampf gegen Antisemitismus müsse man zusammenstehen. Laut Süddeutscher Zeitung war in Bayreuth ein Konzert geplant, um an verfolgte jüdische Musiker zu erinnern. Der Publizist Michel Friedmann sollte eine Rede halten. Aus Sicherheitsgründen soll die Veranstaltung verschoben worden sein. Das waren die Nachrichten. Das Wetter. Heute Nacht unterschiedlich bewölkt, meist trocken, 21 bis 15 Grad. Morgen teilweise Wolken, einzelne Gewitter und viel Sonne bei 31 bis 36 Grad. Sonnabend Sonne und Wolken, gebietsweise einige Schauer und Gewitter. Lokal sind Unwetter möglich, weiter sehr heiß. Das sonnenreiche und heiße Hochsommerwetter dauert insgesamt an. 20 Uhr und 3 Minuten.
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0: 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Um 21 Uhr mit Alexander Terhorst. Der oberste Führer des Iran, Mojtaba Khamenei, hat das Abkommen mit den USA gebilligt. Im Staatsfernsehen ließ er erklären, er sei grundsätzlich anderer Meinung gewesen. Seine Zustimmung habe er aus einer Verantwortung gegenüber der iranischen Nation erteilt. Nach der Unterzeichnung des Abkommens haben schon einzelne Schiffe die Straße von Hormuz passiert, darunter ein französischer LNG-Tanker. Der Verband deutscher Reeder rechnet allerdings nicht damit, dass sich die Lage schnell entspannt. Die USA und der Iran hatten zwar vereinbart, die Straße von Hormuz zu öffnen und vollständig freizugeben, der Iran will aber eine Gebühr verlangen. Thüringens Gesundheitsministerin Katharina Schenk hat sich dagegen ausgesprochen, die Einkommensgrenzen bei den Pflegekosten zu verändern. Bislang müssen Söhne und Töchter für pflegebedürftige Eltern nur dann zahlen, wenn sie mehr als 100.000 Euro im Jahr verdienen. Bundesgesundheitsministerin Nina Wagen plant, diese Grenze zu senken. Schenk sagte dem MDR, schon jetzt bekämen die Menschen weniger Kinder. Es sei der falsche Weg zu signalisieren, dass Kinder wegen ihrer Eltern dauerhaft ins finanzielle Risiko gingen. Durch die HPV-Impfung sinkt das Risiko für junge Frauen an Gebärmutterkrebs zu sterben auf null. Das ist das Ergebnis einer britischen Untersuchung, die in der Fachzeitschrift The Lancet veröffentlicht wurde. Demnach starb zwischen 2020 und 2024 in England keine einzige Frau im Alter von 20 bis 24 Jahren an Gebärmutterhalskrebs. Die Impfung habe in diesem Zeitraum schätzungsweise 200 Leben gerettet. Das Feuer in einer Müllverbrennungsanlage im ostsächsischen Lauta ist unter Kontrolle. Das hat der Betreiber mitgeteilt. Auch die Warnmeldung vor starker Rauchentwicklung wurde wieder zurückgenommen. Rund 60 Kräfte der Feuerwehr sind seit dem Morgen im Einsatz. Betroffen ist eine Anlage für Hausmüll und ähnlichen Abfall. Die Drogeriekette DM ruft einen Babylöffel zurück. Das Unternehmen teilte mit, bei dem Produkt der Marke Baby Love könnten sich kleine Teile lösen. Für Babys und Kleinkinder entstehe Erstickungsgefahr. Betroffen sind S-Lernlöffel mit den Chargennummern 2521 und 2532. Sie können in allen DM-Märkten auch ohne Kassenzettel zurückgegeben werden. Bei der Fußball-WM haben sich Tschechien und Südafrika unentschieden getrennt. Die Partie in Atlanta endete 1:1. Das Wetter heute Nacht unterschiedlich bewölkt, meist trocken, 21 bis 15 Grad. Morgen teilweise Wolken, einzelne Gewitter und viel Sonne. Die Höchstwerte 31 bis 36 Grad. Und so geht es auch weiter. 21:03 Uhr.
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0: 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Um 22 Uhr mit Alexander Terhorst. Gut 2,5 Monate nach der Übernahme des Domo-Werks in Leuna hat nun auch die Auffanggesellschaft Insolvenz angemeldet. Als Grund nennt das Unternehmen stark gestiegene Rohstoffpreise durch den Iran-Krieg. Die wichtigsten Lieferanten hätten Vorkasse gefordert. Damit überschreite der finanzielle Bedarf sehr deutlich die Planungen. Der Geschäftsbetrieb soll nun im Insolvenzverfahren weitergeführt und ein Investor gesucht werden. Der Chemieparkbetreiber Infraleuna und der Epoxidhersteller Leuna Harze hatten das Werk erst im April übernommen, um eine Stilllegung zu verhindern. Sie gründeten dafür die gemeinsame Tochtergesellschaft Polyamid. Der Iran erhebt 60 Tage lang keine Maut für Fahrten durch die Straße von Hormuz. Das melden staatliche Medien unter Berufung auf den obersten nationalen Sicherheitsrat des Landes. Aus Sicherheitsgründen müssten die Schiffe aber an zugewiesene Routen und Zeiten sich halten. Eine neu geschaffene Behörde werde die Genehmigungen erteilen. Die USA haben unterdessen nach 2 Monaten ihre Blockade iranischer Häfen aufgehoben. Wie das US-Militär mitteilt, sollen weiter Kriegsschiffe in der Region verbleiben. Man wolle sicherstellen, dass alle Teile der Vereinbarung eingehalten würden. Ehemalige Kunden des Stromanbieters Stromio können auf Schadenersatz hoffen. Die Verbraucherzentrale Hessen ist mit einer Sammelklage vor dem Oberlandesgericht Hamm erfolgreich gewesen. Dabei ging es um fristlose Kündigungen, die der Stromdiscounter wenige Wochen vor dem russischen Angriff auf die Ukraine ausgesprochen hatte. Laut Verbraucherzentrale rutschten die betroffenen Kunden in eine teure Ersatzversorgung, erfuhren davon aber oft erst Wochen später. Experten gehen davon aus, dass damals Hunderttausende Haushalte betroffen waren. Gegen das Urteil kann Stromio noch Rechtsmittel einlegen. Die Drogeriekette DM ruft einen Babylöffel zurück. Das Unternehmen teilte mit, bei dem Produkt der Marke Baby Love könnten sich kleine Teile lösen. Für Babys und Kleinkinder entstehe Erstickungsgefahr. Betroffen sind S-Lernlöffel mit den Chargennummern 2521 und 2532. Sie können in allen DM-Märkten auch ohne Kassenzettel zurückgegeben werden. Bei der Fußball-WM haben sich Tschechien und Südafrika unentschieden getrennt. Die Partie in Atlanta endete 1:1. Das waren die Nachrichten. Das Wetter. Heute Nacht unterschiedlich bewölkt, meist trocken. 21 bis 15 Grad, die Tiefstwerte. Morgen teilweise Wolken, einzelne Gewitter mit viel Sonne. Die Höchstwerte 31 bis 36 Grad. Und auch am Sonnabend Sonnen und Wolken weiter sehr heiß. 22 Uhr und 3 Minuten.
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1: Um 23 Uhr mit Astrid Fietz. In Brüssel beraten die Staats- und Regierungschefs der EU über den Krieg in der Ukraine. Auch der ukrainische Präsident Selenskyj ist beim Gipfeltreffen dabei. Aus der Nachrichtenredaktion Mareike Markosch.
2: Selenskyj hofft, dass die EU das 21. Sanktionspaket gegen Russland beschließt. Außerdem ist es für ihn der erste Besuch, seit die offiziellen EU-Beitrittsverhandlungen gestartet sind. Kanzler Merz hatte vor kurzem eine Art Mitgliedschaft Light vorgeschlagen, bei der die Ukraine zwar kein vollwertiges Mitglied, aber zum Beispiel bei Sitzungen dabei wäre. Weiteres großes Thema des EU-Gipfels soll ab morgen dann China sein. Die oftmals billigeren chinesischen Produkte setzen der europäischen Wirtschaft zu. Deshalb soll über Maßnahmen beraten werden.
1: US-Vizepräsident Vance hat Israel davor gewarnt, das Rahmenabkommen mit dem Iran zu kritisieren. Es sei nicht klug, den einzigen mächtigen Verbündeten anzugreifen, den Israel auf der Welt noch habe, sagte Vance in Washington. Wer glaube, das größte Problem sei US-Präsident Trump, müsse aufwachen und die Realität der Lage erkennen. Vance betonte außerdem, dass die USA den Großteil der israelischen Waffen finanzieren. Im Mordfall eines russischen Künstlers in Polen hat die Polizei einen Verdächtigen festgenommen. Der kremlkritische Aktionskünstler Semion Skripjenski war am Montag auf offener Straße erschossen worden. Aus Warschau, Paulina Milling.
3: Der festgenommene Mann habe einen georgischen Pass genutzt. Laut diesem Ausweis soll er 36 Jahre alt sein, erklärte heute Polens Innenminister Marcin Kierwiński. Der Verdächtige habe Verbindungen ins organisierte Verbrechen. Der Mann wurde heute am frühen Morgen in einem Hostel in der Nähe von Warschau festgenommen. Polnische Geheimdienste gehen davon aus, dass es sich um den Hauptverdächtigen im Mordfall des russischen Künstlers Semion Skripjenski handelt. Die Tatwaffe wurde aber bisher nicht gefunden. Die Behörden sind auch nicht näher darauf eingegangen, welche Beweise darauf hindeuten, dass der Festgenommene der Schütze gewesen sein soll.
1: Bei der Fußball-Weltmeisterschaft ist gerade das erste Gruppenspiel des Abends zu Ende gegangen. Schweiz, Bosnien-Herzegowina. Und beim Schlusspfiff stand es 4:1. Zuvor hatten sich Tschechien und Südafrika 1:1 getrennt. Aus dem ARD-WM-Team Silke Heine.
4: Sowohl Tschechien als auch Südafrika droht nach diesem Remis das Aus nach der Vorrunde. Beide hatten ihre Auftaktspiele verloren und brauchen im letzten Gruppenspiel dringend einen Sieg. Tschechien trifft noch auf Mexiko, Südafrika auf Südkorea. Die deutsche Mannschaft kann am Samstag mit einem Sieg gegen die Elfenbeinküste bereits das Ticket für die K.O.-Runde lösen. Im Tor wird wieder Rückkehrer Manuel Neuer stehen, der sich heute den Fragen der Presse stellte. Der Bayern-Keeper betonte, dass mit den Ivorern ein anderes Kaliber auf die deutsche Mannschaft wartet, als es Auftaktgegner Curaçao war.
1: Das waren die Nachrichten. Das Wetter in Deutschland. Morgen gebietsweise freundlich, später mehr Wolken mit Schauern, teils starken Gewittern. Höchstwerte 24 bis 38 Grad. Es ist 23.03 Uhr.
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1: Um 0 Uhr mit Katja Kindermann. Die EU verlängert ihre Wirtschaftssanktionen gegen Russland. Das haben die EU-Staats- und Regierungschefs am Abend bei ihrem Gipfel in Brüssel beschlossen. Aus der Nachrichtenredaktion Christiane Rüther.
2: Es war das erste Treffen seit der Abwahl des ungarischen Rechtsnationalisten Orbán. Eine Einigung der 27 Staaten war ohne ihn wieder möglich. So werden die Wirtschaftssanktionen erstmals nicht nur um 6, sondern direkt um 12 Monate verlängert. Weiteres großes Thema des EU-Gipfels ist China. Insbesondere wird es darum gehen, wie sich die EU der Exportmacht gegenüber positioniert. Die oftmals billigeren chinesischen Produkte setzen der europäischen Wirtschaft zu. Deshalb soll über Gegenmaßnahmen beraten werden.
1: Die Verhandlungen zwischen den USA und dem Iran über ein endgültiges Abkommen sollen noch an diesem Wochenende beginnen. Das hat US-Vizepräsident Vance angekündigt. Aus Washington, Nina Barth.
3: In den USA ist das Rahmenabkommen die Grundlage für die anstehenden Verhandlungen, parteiübergreifend auf viel Kritik gestoßen. Vance verteidigte es als Win-Win-Situation für beide Seiten und richtete deutliche Worte an Kritiker aus Israel. Die USA hatten den Krieg gemeinsam mit Israel begonnen. Vance sagte, sie sollten sich daran erinnern, dass die USA der einzig mächtige Verbündete sei, den Israel noch habe. Und Vance betonte, es seien die USA, die den Großteil der israelischen Waffen finanzierten.
1: Einen Monat nach Einführung der neuen E-Auto-Förderung hat Bundesumweltminister Schneider eine positive Bilanz gezogen. Dem Redaktionsnetzwerk Deutschland sagte er, es seien schon mehr als 55.000 Anträge eingegangen, mit einer beantragten Fördersumme von 240 Millionen Euro. Aus der Nachrichtenredaktion Betül Sarikaya.
4: Das Interesse ist laut Umweltminister Schneider groß. 9 von 10 Antragstellern wollen laut Schneider voll elektrische Autos fahren, sei es per Kauf oder per Leasing. Die Anteile sind ungefähr gleich groß. Auch die sogenannte soziale Staffelung funktioniere, betonte Schneider. Mehr als die Hälfte der Antragsteller habe ein Jahreshaushaltseinkommen von unter 45.000 Euro. Und das bedeutet, dass die Fördergelder gezielt bei denjenigen ankommen, die die Unterstützung brauchen.
1: Bei der Fußball-Weltmeisterschaft ist die Schweiz der K.O.-Phase einen großen Schritt näher gekommen. Die Schweizer gewannen mit 4:1 gegen Bosnien-Herzegowina und gehen nun mit 4 Punkten ins letzte Gruppenspiel gegen Co-Gastgeber Kanada. Zuvor hatten sich Tschechien und Südafrika unentschieden getrennt. Die Partie endete 1:1. Das waren die Nachrichten. Das Wetter in Deutschland. Häufig trocken, im Nordwesten Schauer und teils kräftige Gewitter, Tiefstwerte von 22 Grad bis 14 Grad. Tagsüber gebietsweise freundlich, im Nordwesten Schauer und teils starke Gewitter mit Unwettergefahr. Höchstwerte 29 bis 38 Grad. An den Küsten um 23 Grad. Die Zeit, es ist jetzt 0:03.
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1: Um 1 Uhr mit Katja Kindermann. Die EU verlängert die Sanktionen gegen Russland um 12 Monate. Das haben die Staats- und Regierungschefs auf ihrem Gipfeltreffen in Brüssel beschlossen. Mit dabei war auch der ukrainische Präsident Zelensky. Aus Brüssel Tina Hassel.
2: Es ist ein erster Gipfel, der eben nicht mehr belastet ist durch die ständige ukrainische Dauerblockade durch Orbán. Das hat man richtig gespürt hier. Die Beitrittsgespräche zur EU haben begonnen und die Finanzierung der Ukraine ist zunächst gesichert. Kiew hat noch einmal neue Zusagen in Milliardenhöhe bekommen für seinen Abwehrkampf. Und auch militärisch behauptet sich die Ukraine ja wieder etwas besser als zuvor. Und deshalb ist hier die Hoffnung, dass dieses Momentum auch genutzt werden kann, damit auch die Europäer wieder an den Verhandlungstisch zurückkommen können.
1: Der Iran verzichtet vorübergehend darauf, Gebühren für die Straße von Hormus zu erheben. Das gab der oberste Nationale Sicherheitsrat über Staatsmedien bekannt. Allerdings verlangt der Iran von allen Handelsschiffen, dass sie einen Antrag stellen, bevor sie die Meerenge passieren wollen. Hintergrund ist das zwischen den USA und dem Iran geschlossene Rahmenabkommen. Es sieht unter anderem eine freie Durchfahrt durch die Straße von Hormus vor. In den kommenden 60 Tagen wollen beide Seiten ein dauerhaftes Friedensabkommen aushandeln. Auf ihrer Konferenz in Hamburg ringen die Innenministerinnen und Minister von Bund und Ländern um eine einheitliche Linie in der Migrationspolitik. Ein Streitpunkt ist ein Bleiberecht für Geflüchtete aus Syrien. Die unionsgeführten Länder sehen die Voraussetzungen für die Rückkehr vieler Menschen als gegeben an. Die SPD-geführten Länder hingegen wollen zunächst nur Straftäter und Gefährder zurück nach Syrien bringen. Die Schweiz nimmt bei der Fußball-WM Kurs auf die K.O.-Runde. Die Altgenossen besiegten in ihrem zweiten Gruppenspiel Bosnien-Herzegowina mit 4:1. Aus dem ARD-WM-Team Silke Heine.
3: Ein Joker hat die anfangs ideenlosen Schweizer erlöst. Freiburgs Sturmjuwelmann Sabi knackte nach seiner Einwechslung das Bollwerk der Bosnier und legte den Grundstein für den am Ende deutlichen Sieg. Mit 4 Punkten hat die Nati beste Aussichten auf das Weiterkommen. Dagegen droht Tschechien das Aus nach der Vorrunde. Nach einem 1:1 gegen Südafrika haben beide Mannschaften nach dem zweiten Spiel nur einen Zähler auf dem Konto.
1: Das waren die Nachrichten. Das Wetter in Deutschland. In der Nacht in der Nordwesthälfte Schauer und Gewitter, ansonsten leicht bewölkt und meist trocken. Tiefstwerte 22 bis 14 Grad. Tagsüber gebietsweise freundlich, im Nordwesten teils starke Gewitter. Die Höchstwerte liegen dann bei 23 bis 28 Grad an den Küsten bis 38 Grad am Oberrhein. Am Samstag zeitweise heiter, vor allem im Osten Schauer und Gewitter möglich, 23 bis 38 Grad. Und auch am Sonntag heiter, im Tagesverlauf steigt die Unwettergefahr bei Temperaturen von 20 bis 38 Grad. Es ist 1:03 Uhr.
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1764 siegten die Engländer über schottische Stuart-Anhänger in der Schlacht von Culloden Morn. Im Kampf stirbt ein schottischer Adeliger und als seine heimliche Geliebte dies erfährt, stürzt sie sich nachts in die Sturmflut und ertrinkt. Und immer wenn eine Sturmflut herrscht, dürfen sich ihre Schatten hoch oben im alten Schloss für eine Nacht lang wiedersehen.

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1: Um 2 Uhr mit Katja Kindermann. Die EU verlängert ihre Wirtschaftssanktionen gegen Russland. Das haben die EU-Staats- und Regierungschefs am Abend bei ihrem Gipfel in Brüssel beschlossen. Aus der Nachrichtenredaktion Christiane Rüther.
2: Es war das erste Treffen seit der Abwahl des ungarischen Rechtsnationalisten Orbán. Eine Einigung der 27 Staaten war ohne ihn wieder möglich. So werden die Wirtschaftssanktionen erstmals nicht nur um 6, sondern direkt um 12 Monate verlängert. Weiteres großes Thema des EU-Gipfels ist China. Insbesondere wird es darum gehen, wie sich die EU der Exportmacht gegenüber positioniert. Die oftmals billigeren chinesischen Produkte setzen der europäischen Wirtschaft zu. Deshalb soll über Gegenmaßnahmen beraten werden.
1: Die US-Armee hat ihre Blockade iranischer Häfen nach mehr als 2 Monaten aufgehoben. Das erklärte das für die Golfregion zuständige US-Regionalkommando CENTCOM. Amerikanische Kriegsschiffe würden aber in dem Gebiet bleiben und sicherstellen, dass alle Teile der Vereinbarung zwischen den USA und dem Iran eingehalten würden. Am Mittwochabend hatten die Präsidenten der USA und des Iran, Trump und Pezeshkian, ein Rahmenabkommen unterzeichnet. In den kommenden 60 Tagen soll über eine dauerhafte Friedenslösung verhandelt werden. In Hamburg endet heute die Innenministerkonferenz von Bund und Ländern. Nach letzten Beratungen sollen Beschlüsse gefasst werden. Auch Verteidigungsminister Pistorius wird erwartet. Aus der Nachrichtenredaktion Martin Seiler.
3: Die Sicherheitslage steht im Fokus beim Treffen der Innenministerinnen und Minister. Russische Sabotage, Blackouts, Cyberabwehr. Bund und Länder wollen die Infrastruktur und die Bevölkerung besser im Katastrophenfall schützen. Hamburgs Innensenator Grote, der den Vorsitz hat, betonte, es brauche einen übergreifenden Fahrplan. Niedersachsens Innenministerin Behrens kritisierte, in den vergangenen Jahren seien immer wieder Beschlüsse zum Zivilschutz gefasst worden, passiert sei danach wenig. Neben der Sicherheitslage geht es bei der Konferenz auch um Jugendkriminalität und um Gewalt bei Fußballspielen.
1: Bei der Fußballweltmeisterschaft steht Co-Gastgeber Kanada kurz vor dem ersten Sieg. Wenige Minuten vor Schluss führt Kanada mit 6:0 gegen Katar. Zuvor konnte sich bereits die Schweiz mit 4:1 gegen Bosnien-Herzegowina durchsetzen. Außerdem haben noch Tschechien und Südafrika gespielt. Die Begegnung endete 1:1. Das waren die Nachrichten. Das Wetter in Deutschland. In der Nacht in der Nordwesthälfte Schauer und Gewitter möglich, ansonsten leicht bewölkt und meist trocken. Tiefstwerte 22 bis 14 Grad. Tagsüber gebietsweise freundlich, im Nordwesten teils starke Gewitter. Höchstwerte 23 bis 28 Grad an den Küsten, bis 38 am Oberrhein. Am Samstag zeitweise heiter, vor allem im Osten Schauer und Gewitter möglich, 23 bis 38 Grad. Und auch am Sonntag heiter, im Tagesverlauf steigt die Unwettergefahr bei 20 bis 38 Grad. Es ist jetzt 2:03 Uhr.
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